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1: Mit Helene Feichtenhofer. Schönen guten Morgen. Trinkwasser ist ein sehr kostbares Gut. Das ist vielen in Österreich erst diesen Sommer so richtig klar geworden, weil es teilweise so wenig geregnet hat. Eine der Hauptaufgaben vieler Wasserversorger, vor allem der kleineren, ist es deswegen, sich zusammenzuschließen, um dann im Falle des Falles sich gegenseitig aushelfen zu können. Außerdem sind viele Leitungen auch veraltet, müssen ausgetauscht werden, heißt es von der Vereinigung öffentlicher Trinkwasserversorger. Vom Bund und den Ländern erhoffen sich die Wasserversorger finanzielle Unterstützung. Die Rede ist von 4,3 Millionen Euro. Das Kuratorium für Verkehrssicherheit will einmal mehr strengere Regeln für E-Scooter. Der Grund sind die vielen Unfälle mit den Fahrzeugen. Erst diese Woche ist ein 14-jähriger E-Scooterfahrer in Wien nach einem Unfall gestorben. Das Kuratorium wünscht sich unter anderem ein Alterslimit und eine Helmpflicht für alle. EU-Gipfel heute und morgen in Brüssel. Großes Thema ist da der Streit ums EU-Budget für die Jahre 2028 bis 2034. Die irische Ratspräsidentschaft hat das Budget zwar etwas verkleinert, von 2 Billionen Euro auf 1,8. Ländern wie Österreich und Deutschland, den Nettozahlern, die mehr ins EU-Budget einzahlen, als sie rausbekommen, ist es aber immer noch viel zu viel. Beschlüsse wird es auf diesem Gipfel keine geben. Fußball, da war für den LASK gestern in der zweiten Runde der Champions League gegen Liverpool nichts zu holen. Die Engländer haben die Abwehr der Linzer teilweise schwindlig gespielt und am Ende klar mit 6:3 gewonnen.
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1: Mit Martina Steidl, guten Morgen. Wir müssen dringend in die Trinkwasserversorgung in Österreich investieren, so der Appell der heimischen Trinkwasserversorger. Zum einen geht es um die Wasserleitungen selbst. Viele sind inzwischen einfach veraltet, sagt Nikolaus Sauer von der Vereinigung der öffentlichen Trinkwasserversorger.
2: Wir haben teilweise 60, 70 Jahre Leitungen, teilweise noch älter, und hier ist eine Investitionsnotwendigkeit eine große vorhanden. Wir haben derzeit eine Austauschrate, Fachjargon heißt das Rehabilitierungsrate, von 0,8%. Das heißt, die Leitungen werden alle 125 Jahre jetzt im Durchschnitt in Österreich ausgetauscht. Das ist natürlich viel zu wenig.
1: Außerdem geht es auch darum, neue Wasserspeicher bzw. Verbindungsleitungen zwischen den einzelnen Wasserversorgern zu bauen, damit im Fall von großen Trockenperioden wasserreichere Regionen für wasserärmere einspringen können. Das Kuratorium für Verkehrssicherheit will einmal mehr strengere Regeln für E-Scooter. Der Grund sind die vielen Unfälle mit den Fahrzeugen. Erst diese Woche ist ein 14-jähriger E-Scooterfahrer in Wien nach einem Unfall gestorben. Das Kuratorium wünscht sich unter anderem ein Alterslimit und eine Helmpflicht für alle. EU-Gipfel heute und morgen in Brüssel. Großes Thema ist der Streit um das EU-Budget für die Jahre 2028 bis 2034. Die Positionen liegen da noch weit auseinander. Bis Jahresende wollen sich die Länder aber einig sein. Beraten wird in Brüssel auch über die EU-Erweiterung, die Migrationspolitik nach der Ceuta-Krise und die weitere Unterstützung für die Ukraine. Nichts ist aus der erhofften Sensation geworden, ganz im Gegenteil. Für den LASK war gestern in der zweiten Runde der Champions League gegen den englischen Weltclub Liverpool zu Hause nichts zu holen. Die Engländer haben die Linzer mit einem 6:3-Sieg auf den Boden zurückgeholt.
3: Schönen guten Morgen am Donnerstag. Wir begleiten Sie auf den Tiroler Straßen im U1 Verkehrsservice. Da schauen wir auf die A13, die Brennerautobahn. Da gibt es stockenden Verkehr in Fahrt Richtung Italien zwischen Steinach und Griers im Baustellenbereich. Da dauert es bis zu 10 Minuten länger. Und es staut auch bei der Einreise nach Tirol. Auf der italienischen A22 ab Gossensass braucht man bis zur Grenze am Brenner aktuell eine halbe Stunde mehr Zeit. Wir wünschen eine gute und vor allem eine sichere Weiterfahrt. Schauen zum Wetter, und jetzt in der Früh braucht man auf alle Fälle noch die dicke Jacke beim Rausgehen. Das aktuell bei 2 Grad in Navis, 4 Grad in Safaus, 9 Grad in Kundl und 11 Grad werden uns in Absam angezeigt. Später wird es dann aber wieder deutlich feiner bei Höchstwerten von 16 bis 22 Grad. Dazu kann sich auch die Sonne wieder einige Stunden bei uns in Tirol zeigen. Morgen am Freitag geht es dann freundlich weiter. Es scheint überwiegend die Sonne und die Temperaturen, die erreichen 17 bis maximal 23 Grad.
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3: Und da starten wir rein heute in diesen Donnerstag am 15. Oktober 2026. Das heißt gleichzeitig, wir sind mittlerweile schon angekommen beim 288. Tag in diesem Jahr. Was wiederum bedeutet, dass es nur noch 77 Tage bis zum Jahresende sind. Nur mal so zur Erinnerung. Wir begleiten Sie wieder mit viel Musik und den aktuellen Infos aus unserem Land. Wir freuen uns, dass Sie mit dabei sind und wünschen allen einen

von Volksbeat und der Mähdrescher. An der Stelle mal ganz liebe Grüße an den Fetzi von Volksbeat. Das habe ich ja mal versprochen, dass ich ihn grüße in der Frühsendung. Damit wünsche ich mir einen guten Morgen um 7 Minuten nach 6. Jetzt mit Musik von CCR.

0: At Moon Rising an diesem Donnerstagmorgen. Wir haben es jetzt genau 6:09.
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0: Heute am Donnerstag bleibt es überall trocken in den Bergen und die Sonne, die zeigt sich häufig. Zeitweise schieben sich zwar auch Wolkenfelder über die Gipfel und drüben den Sonnenschein ein bisschen ein. Am dichtesten fallen da die Wolken in den Nordalpen aus. Die Temperaturen, die sind für Mitte Oktober zudem ausgesprochen mild. Auf 2000 Metern liegen sie zwischen 5 und 12 Grad, auf 3000 Metern bei etwa 5 Grad. Der Höhenwind, der wird schwach bis mäßig, im Hochgebirge auch lebhaft aus Nordwest bis Nord.
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0: Wir machen wieder weiter mit der Musik. Freuen uns jetzt auf Gigi Anderson und die Lena. Guten Morgen.

0: Rein geht's in diesen 15. Oktober mit Radio U1 Tirol. Und das ist heute nicht nur ein Donnerstag, sondern speziell auch Tag des Händewaschens. Na, wie oft waschen wir denn die Hände?
1: Ich wasche meine Hände relativ oft, weil ich bin in einem Produktionsbetrieb, auch mit Öl, Fett und so weiter. Ich wasche meine Hände mit Seife, dass sie trocknen und danach desinfizieren.
2: Ja, täglich nach der Schule und am Abend beim Schlafen. Mit Seife und Wasser.
3: Ja, also ich bin sehr empfindlich eigentlich damit, weil ich da wirklich gefühlt eigentlich nach jeder Kleinigkeit meine Hände wasche. Nachher mit Seife, aber sonst, wenn jetzt gleich so ein bisschen Dreck kommt, ist einfach nur mit Wasser.
4: Also ich habe ein Desinfektionsmittel im Auto, in der Mittelkonsole. Naja, wenn ich vom Einkaufen rauskomme, noch nicht kein Waschbecken und keine Seife. Und für die Zwecke ist es fein.
5: Wenn ich ein Handy angreife und beim Kochen bin, gleich mit Seife Hände waschen und mit einer Küchenrolle oder ein frisches Hängerl andrücken. Oder wenn ich rausgehe, die Haustür aufsperren will oder die Bottier oder was und ich gehe dann wieder weiter kochen mit den Händen. Ich wasche mir meine 50 Mal die Hände am Tag mindestens.
0: 50 Mal, das ist relativ oft, aber man kann offenbar nicht vorsichtig genug sein. Jedenfalls Händewaschen ist auf alle Fälle wichtig, kann bakterielle Infektionen ein gutes Stück ein bisschen entgegenwirken. Also nicht nur heute am Tag des Händewaschens die Hände waschen, aber vielleicht heute ganz im Besonderen. Einen schönen guten Morgen wünschen wir um 14 nach 6.

0: Bei einem einzigen Lkw-Fahrer hat die Polizei gestern am Nachmittag gleich 23 Verstöße festgestellt. Was da genau los war, das erfahren Sie unter anderem in den Tirol-Nachrichten um 6.30 Uhr mit David Hotter. Zuvor freuen wir uns noch auf Musik von Nico Haag.
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0: Und dem Schmiedchenschleichern und gleich auch mit dabei das Zürgern-Duo. Wir begleiten Sie hinein heute in diesen Donnerstag am 15. Oktober und wünschen einen schönen guten Morgen.
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0: Wir wünschen einen feinen Start hinein in diesen Donnerstag.
1: Guten Morgen, mein Name ist Roland Kaiser und Sie hören natürlich Ihren Lieblingssender Radio U1 Tirol. Viel Spaß damit. Tschüss, Ihr Roland Kaiser.
0: Und Musik von Roland Kaiser gibt's auch gleich, so wie auch von Ela zu Peri. Zuvor haben wir jetzt die aktuellen Infos aus unserem Land um 6.30 Uhr mit David Hotter.
2: Einen schönen guten Morgen.
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2: Gleich 23 Verstöße hat die Polizei gestern Nachmittag bei einem einzigen Lkw-Fahrer auf der S16 Alberg-Schnellstraße festgestellt. Er soll unter anderem seine Fahrerkarte in Italien und Belgien wiederholt aus seinem Kontrollgerät entnommen haben, ohne diese gefahren sein und Ruhezeiten nachgetragen haben. Dadurch hat er die dokumentierten Zeiten verfälscht. Außerdem hat die ASFINAG festgestellt, dass ein Reifen des Aufliegers bis zum Gewebe abgefahren war. Er hat vor Ort gewechselt werden müssen. Insgesamt sind Sicherheitsleistungen in Höhe von 7.350 Euro eingehoben worden. Der Lkw-Fahrer wird wegen mehreren Verstößen angezeigt. In der Landeshauptstadt hat gestern der Aktionsmonat Innsbruck Intim gestartet. Das Angebot ist vielfältig, wie Rosi Eigner-Gertl berichtet.
4: Thematisiert werden die ungleiche Bezahlung von Frauen und Männern, die Sexualität im Alter.
2: Vielfältig, wie Rosi Eigner-Gertl berichtet.
4: Thematisiert werden die ungleiche Bezahlung von Frauen und Männern, die Sexualität im Alter oder die Frage, wie im Alter

0: Wolf-Inzell-Autobahn im Baustellenbereich bei Silz wird die ASFINAG die Baustelle sicherheitstechnisch neu prüfen. Es war bereits der dritte tödliche Unfall innerhalb von rund 2 Monaten. Für die Prüfung würde man mit Behörden, Polizei und Sachverständigen zusammenarbeiten. Derzeit sehe man aber keinen direkten Zusammenhang zwischen den Unfallursachen und der Baustellensicherheit. Und die Schwarzer Handballer sind klar in die zweite Runde des ÖHB-Cups eingezogen. Im Ländle bei Hohenems haben sie gestern Abend ein 53:14 einfahren können. Jetzt wartet am Samstagabend das Heimspiel gegen Atzgersdorf in der Liga. Und mit diesen Informationen jetzt weiter auf die Straßen, Fabian.
1: Um 6.32 Uhr zum ONS-Verkehrsservice, da kommen Sie aktuell störungsfrei voran. Sollte Ihnen was auffallen, ein Unfallstau oder Blitzer, gerne jederzeit anrufen unter 052 42 61 030 30. Wir sagen vielen Dank und wünschen eine gute und sichere Weiterfahrt. Schauen zum Wetter und da wartet heute generell wieder ein feiner Herbsttag in ganz Tirol. Die Sonne, die zeigt sich wieder für einige Stunden, wird zwar auch von ein paar Wolkenfeldern begleitet, die bleiben aber harmlos. Dazu wird es auch recht mild für Mitte Oktober. Die Temperaturen, die steigen auf 16 bis 22 Grad. Jetzt noch deutlich frischer bei aktuell 10 Grad in Gramsach, 8 Grad in Götzens und 5 Grad in Mirming.
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0: Rolando Kaiser mit Extreme oder David, wie die Italiener singen würden?
1: Insieme.
0: Insieme, ganz genau. 6.39 Uhr haben wir es jetzt.
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0: Und ob das heute Extreme wird oder eigentlich doch ganz okay, das schauen wir uns jetzt an im ersten Teil. Von den Widdern bis zu den Jungfrauen.
1: Ganz genau. Und die Widder, die wissen heute genau, was sie wollen und setzen ihre Vorstellungen selbstbewusst durch. Mit ihrer Entschlossenheit können sie auch andere von ihren Plänen überzeugen.
0: Die Stiere sollten sich heute nicht unter Druck setzen lassen, sondern bei der Arbeit ihr eigenes Tempo bestimmen. Regelmäßige Ruhepausen helfen ihnen, konzentriert und auch gelassen zu bleiben.
1: Die Zwillinge, die profitieren heute von der Ausdauer, die Mars ihnen verleiht. Selbst ein großes Arbeitspensum bewältigen sie mit Bravour.
0: Die Krebse dürfen sich heute auf romantische Momente freuen, denn so mancher Single könnte sich Hals über Kopf tatsächlich sogar verlieben. Wer in einer Beziehung lebt, genießt die Liebe und das gemeinsame Glück in vollen Zügen.
1: Den Löwen, denen fällt es heute nicht leicht, sich anzupassen und andere Meinungen zu akzeptieren. Um des lieben Friedens willen sollten sie dennoch auf die Wünsche ihrer Partner Rücksicht nehmen.
0: Und die Jungfrauen sollten heute nicht lange grübeln, sondern auf die Stimme ihres Herzens hören. Wer seinen Gefühlen vertraut, könnte eine besonders schöne Überraschung erleben. Gleich gibt's den zweiten Teil nach Musik von der Natalie Holznau.

0: Blick auf die Uhr, es ist 6.44 Uhr.
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0: Jetzt mit Teil 2, Waage bis Fische.
2: Die Wagen, die sollten sich nicht entmutigen lassen, wenn etwas nicht auf Anhieb gelingt. Ein zweiter Versuch könnte sich lohnen und ihnen mehr Glück bringen.
0: Die Skorpione müssen sich im Beruf möglicherweise einigen Herausforderungen stellen und sollten deshalb mit Bedacht vorgehen. In der Liebe hingegen strahlt der Himmel in leuchtendem Blau und verspricht harmonische Stunden.
2: Die Schützen, die starten gut gelaunt und voller Tatendrang in den Tag. Ihre Aufgaben gehen ihnen leicht von der Hand, sodass sie viel erledigen können.
0: Die Steinböcke sollten sich heute ausreichend Zeit nehmen, um ein berufliches Konzept sorgfältig auszuarbeiten. Mit Geduld und einer guten Planung legen Sie den Grundstein für Ihren Erfolg.
2: Die Wassermänner, die sollten sich heute nicht zu viele Aufgaben gleichzeitig vornehmen. Statt möglichst viel zu erledigen, sollten Sie lieber auf Qualität und sorgfältiges Arbeiten setzen.
0: Und die Fische gehören heute in Liebesangelegenheiten zu den Glückskindern und dürfen sich auf schöne Momente freuen. Wer offen für die Gefühle anderer ist, der kann jedenfalls romantische Stimmungen besonders genießen. Da wünschen wir schon viel Freude und jetzt viel Spaß mit Musik von Josh Turner und Your Man. 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

0: Schönen guten Morgen mit Radio U1 Tirol. Es ist 6.48 Uhr und gleich geht's weiter mit Peter Cornelius und Z3.
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16: Es ist 7 Minuten vor 7.

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1: Mit Martina Steidl. Guten Morgen. Der heurige Sommer hat vielen in Österreich gezeigt, wie kostbar sauberes Trinkwasser ist. Die Grundwasserstände sind vielerorts sehr niedrig, so manche Hausbrunnen sind ausgetrocknet. Da müsse man unbedingt reagieren und für die Zukunft vorsorgen, sagt Nikolaus Sauer von der Vereinigung der öffentlichen Trinkwasserversorger.
2: Wir brauchen Verbindungsleitungen, dass wir von wasserreicheren Regionen zu wasserärmen Regionen kommen, dass wir uns gegenseitig absichern. Wir brauchen zusätzliche Brunnen.
1: Außerdem seien auch viele Wasserleitungen inzwischen veraltet und müssten dringend ausgetauscht werden. Seitdem das Kopftuchverbot für Mädchen unter 14 an den Schulen gilt, gibt es kaum zusätzliche Anmeldungen für den Unterricht zu Hause. Das zeigen aktuelle Zahlen. Einige hatten erwartet, dass wegen des Kopftuchverbots mehr Mädchen in den Heimunterricht wechseln könnten. Österreichweit wurden heuer knapp 2000 Kinder vom regulären Schulunterricht abgemeldet. Letztes Jahr waren es 1900. Am Flughafen Frankfurt gibt es aktuell zu wenig Kerosin. Das heißt, Flugzeuge können dort nicht volltanken. Die Auermutter Lufthansa hat darauf schon reagiert. Flugzeuge sollen schon, bevor sie nach Frankfurt kommen, zusätzlich Kraftstoff dabei haben. Flüge werden derzeit nicht gestrichen, heißt es. Dem Papst geht es nach seiner Lungenoperation gut. Der 71-Jährige hat bereits mit Atemübungen begonnen und sei guter Stimmung, melden die Ärzte von Leo XIV. Ob er nach der OP weitere Krebstherapien braucht, ist noch unklar. Das hängt davon ab, ob sich der Krebs weiter ausgebreitet hat. Hier laufen noch Untersuchungen.
3: 7:02 Uhr. Wir sind bei Ihnen auf den Tiroler Straßen im U1 Verkehrsservice und so weit, so gut. Sie kommen überall störungsfrei voran. Gute Fahrt!
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3: Schauen damit weiter zum Wetter. Knappe Viertelstunde dauert es noch, dann geht die Sonne in Tirol auf und sie kann sich heute auch wieder den ganzen Tag zeigen. Dazu ziehen auch einige Wolkenfälle durch, es bleibt aber überall trocken. Die Höchstwerte, die steigen heute auf maximal 16 bis 22 Grad. Jetzt beim Rausgehen sollte man sich aber doch noch warm anziehen. Bei aktuell 5 Grad in Nassereit, 10 Grad in Tiersee und 11 Grad in Hall in Tirol. Morgen am Freitag scheint dann den ganzen Tag über ausgiebig die Sonne und die Temperaturen erreichen bis zu 23 Grad.
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3: Wunderschönen guten Morgen an diesem Donnerstag. Ja, und die Ziegen sind auch schon wach und freuen sich wahrscheinlich schon auf den kommenden Sonntag. In der Wipptaler Gemeinde Schmürren findet da nämlich die landesweite Ziegenausstellung mit mehr als 600 Ziegen statt. Mehr dazu hören Sie gleich bei uns. Und wir stehen gemeinsam natürlich auf mit viel guter Musik. Wir freuen uns da gleich auf die Palldauern. Und das ist jetzt Florian Fesel, weil ich die so gern mag. Guten Morgen.

0: Es ist 7:10. Einen schönen guten Morgen an diesem Donnerstag. Die idyllische rund 900 Einwohnergemeinde Schmürren im Wipptal, die ist ja bekannt für seine wunderschöne Bergwelt und vor allem auch für seine Ruhe. Am kommenden Sonntag könntest du aber durchaus, ja, ein bisschen lauter werden. Denn die Ziegen sind da los, die stehen ganz im Mittelpunkt und zwar David Hotter bei der landesweiten Gebirgsziegenausstellung.
1: Schöne musikalische Untermalung, ja, mehr als 600 Ziegen von mehr als 100 unterschiedlichen Ausstellern werden da bei der landesweiten Gebirgsziegenausstellung präsentiert. Einige der insgesamt 8 Arten gelten dabei als gefährdet, erklärt der Obmann vom Gebirgsziegenzuchtverein Wipptal-Stubaital Michael Hotter.
2: Wir haben zum Beispiel die Pfauenziege, die ihren Ursprung in der Schweiz findet. Wir haben aber auch eine Pinzgauer Strahlenziege, wie auch Walliser Ziegen und auch die Tauernschecke. Das sind alles Rassen, die eigentlich jetzt lang wieder gezüchtet worden sind, wo alle knapp vorm Aussterben waren.
0: Anlass für die Ausstellung ist ein besonderes Jubiläum vom Verein.
1: Ja, 2006 wurde er gegründet und aufgrund des 20-jährigen Bestehens haben sich die Verantwortlichen dieses große Fest eben überlegt.
0: Ja, ein großes Fest, bei dem eben die Ziegen im Mittelpunkt stehen und die Besonderheiten dieser Tiere vor den Vorhang geholt werden sollen.
2: Ein Gas ist einfach ganz etwas Eigenes. Es ist jede anders, jede einzigartig und es ist einfach schön, mit den Gas zu arbeiten. Man kann mit den Gas eigentlich relativ gut kommunizieren.
0: Ja, obwohl die Tiere auch manchmal doch ihren ganz eigenen Willen haben können.
2: Ein Gas kann ganz fein sein, sie kann aber auch dementsprechend stur sein und ganz eigensinnig. Also es ist je nachdem, wie der Tag ist.
1: Ein guter Tag wird es für die Ziegen hoffentlich dann am kommenden Sonntag bei eben der Gebirgsziegenausstellung in Schmürren. Beginn ist da um 10 Uhr am Vormittag beim Pavillon.
0: Ja, dann wünschen wir eine schöne Ausstellung.

0: Das ist der Donnerstagmorgen auf O1, heute in diesem 15. Oktober und eine ganz wichtige Wahl steht da heute auf dem Programm. Keine Nationalratswahl, keine Landtagswahl, nein, die Wahl zum Sportler und zur Sportlerin des Jahres 2026. Die sogenannten Nikis werden da heute wieder vergeben und Österreichs erfolgreichste Sportlerinnen und Sportler für ihre großartigen Erfolge ausgezeichnet. David Hotter.
1: Ganz genau, die Sporthilfegala soll ein Tribut an die Hingabe, den Ehrgeiz und das Durchhaltevermögen der Athleten sein und das hört sich doch schon einmal gar nicht so schlecht an. Vor rund 1500 Gästen in der Wiener Stadthalle werden heute Abend 9 Niki Awards vergeben und da dürfen sich auch einige Tiroler über eine Nominierung und damit eben die Chance auf einen Niki freuen.
0: Allen voran Felix Gall, er ist als Sportler des Jahres 2026 nominiert, aber auch der nordische Kombinierer Johannes Lampater. Also da tun wir uns dann ein bisschen schwer als Tiroler, wenn wir denn da die Daumen drücken sollen, eine Entscheidung zu treffen. Der Dritte, der ist übrigens der Vorarlberger Doppel-Olympiasieger im Snowboardcross Alessandro Hemmerle.
1: Ja, Tiroler Hoffnungen gibt es auch bei der Sportlerin des Jahres, Janine Flock, Olympia-Goldmedaillengewinnerin von Cortina im Skeleton, die Muster, die Mountainbikerin Valentina Höll und Riesentorlauf-Kristallkugel-Gewinnerin Julia Scheib hinter sich lassen, um eine Niki abzustauben.
0: 3 Hauptkategorien gibt es insgesamt und auch in der dritten ist ein Tiroler vertreten. Im Team des Jahres sind Stefan Embacher aus Hopfgarten im Brixental und Jan Hörl als Duo nominiert. Die Skispringer haben ja sensationell bei den Olympischen Winterspielen Gold im Superteambewerb in Petrazzo geholt. Sie werden damit auch das erste Skisprungduo überhaupt, das ausgezeichnet werden würde.
1: Ja, und Stefan Embacher ist übrigens auch noch als Aufsteiger des Jahres nominiert, könnte also sogar 2 Awards gewinnen. Dementsprechend die Daumen, die drücken wir fest. Um 20.15 Uhr geht's in Wien los.
0: Also heute werden sie ausgezeichnet. Der Sportler und die Sportlerin des Jahres.
2: Auf

0: I don't wanna go on with you like that. Musik von Elton John hier auf Radio U1 Tirol. Gleich geht's bei uns weiter mit DJ Ötzi. Ich will mit dir fliegen. Und wir freuen uns auch auf Pietro Basile. Es ist 20 Minuten nach 7 und wir wünschen einen schönen guten Morgen.
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0: Wir fliegen gemeinsam durch diesen Donnerstagmorgen und da machen wir jetzt eine Zwischenlandung um 7.30 Uhr bei den Tirol-Nachrichten und bei David Hotter.
1: Einen feinen Donnerstagmorgen wünsche ich.
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1: Es gibt nicht zu wenige Spenderorgane für schwerkranke Patienten, sondern es gibt zu viele Spenderorgane, die ungenutzt entsorgt werden. Das ist die Kernaussage des österreichischen Transplantationskongresses, der seit gestern in Innsbruck stattfindet. Transplantationsexperte Stefan Schneeberger von der Innsbrucker Klinik. Das Problem ist der Zeitmangel zwischen Organentnahme und Organtransplantation und dass man in der kurzen Zeit oft nicht sicher sagen kann, ob ein Organ geeignet ist.
3: Sind Organe, die vielleicht optisch nicht gesund ausschauen, vielleicht in der Gewebeprobe eine Veränderung zeigen oder bei denen Daten vom Spender darauf hinweisen, dass sie nicht gut funktionieren würden. Das ist aber eine sehr unvollständige Information und diese rudimentäre Information kann man ergänzen, indem man die Organe konserviert und während dieser Konservierungsphase untersucht.
1: Bei der Konservierungstechnik hat die Wissenschaft in den letzten Jahren große Fortschritte gemacht. So kann eine Spenderleber mittlerweile bis zu 40 Stunden außerhalb des Körpers aufbewahrt werden. Anlässlich des heute gemacht. So kann eine Spenderleber mittlerweile bis zu 40 Stunden außerhalb des Körpers aufbewahrt werden. Anlässlich des heutigen internationalen Tages.

0: Sehbehindertenverband Tirol.
1: Das geht schon von der Barrierefreiheit angefangen, von den Haushaltsgeräten, von Hindernissen einfach im Alltag, wo man einfach muss schauen, dass man das irgendwie hinkriegt digital. Es ist so, dass Blinde wirklich oft einfach digital nicht die Möglichkeit haben, Webseiten zum Durchstöbern.
0: Der BSVC baut dazu heute einen Infostand an der Anna-Säule in Innsbruck auf. Zwischen 10 und 12 Uhr gibt es dann die Gelegenheit für Gespräche. Und seit gestern gegen 14 Uhr hat das Zellrheintal wieder den Anschluss in die Welt des Internets und Telefonierens gefunden. Die Ausfälle in den Gemeinden Zellrhein, Gries im Zellrhein und St. Sigmund haben behoben werden können. Ursache für den Ausfall war eine Beschädigung der Hauptglasfaserleitung in Zellrheintal im Zuge von Montagearbeiten an Leitschienen. Telefonie und Internet sind wieder in Betrieb. Und damit schauen wir jetzt weiter auf den Frühverkehr, Fabian.
2: Zum ins Verkehrsservice und da geht's auf die A13 Brennerautobahn. Es staut da in Fahrtrichtung Schönberg ab Innsbruck und Sie müssen aktuell eine Viertelstunde Mehrzeit einplanen. 052 42 61 030 30, die Nummer. Sollten auch Sie eine Verkehrsmeldung für uns haben, dann gerne weitersagen. Wir sagen vielen Dank und wünschen eine gute und sichere Weiterfahrt. Schauen zum Wetter und zu den aktuellen Temperaturen. Da haben wir 5 Grad in Reute und in Schönwies, 7 Grad in Westendorf und in Meierhofen und 10 Grad werden uns aktuell in Innsbruck angezeigt. Jetzt also in der Früh doch noch recht frisch. Die Temperaturen steigen im Tagesverlauf aber wieder deutlich an und erreichen bis zu 22 Grad. Dazu kann sich auch die Sonne wieder ausgiebig zeigen. Jetzt in der Früh sind zwar noch ein paar Hochnebelfelder mit dabei, die lösen sich aber rasch auf.
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0: If I Had a Hammer, das war Musik von Trini Lopez. 20 Minuten vor 8 haben wir's.
1: Was ist los in Tirol?
0: Diesen Sonntag 30-Jahr-Jubiläum aufgeigen wie früher. Ab 11 Uhr im Hotel Waldfriede Fügenberg. Für musikalische Unterhaltung sorgen die Halotris aus dem Zillertal, Sassa, Unterland 4 und viele mehr. Und der erste Brixenthaler Trabrennverein Kirchberg veranstaltet diesen Sonntag das internationale Pferderennen auf der Trabrennbahn Frankl. Ab 10 Uhr am Vormittag Frühschoppen mit den Kuhensburben im Kurvenstopp sowie Kinderprogramm. Um 13 Uhr am Nachmittag dann Rennstart mit insgesamt 4 Trabrennen, ein Doppelsitzerfahren, Minitraben, Galopp und Ponyreiten sowie auch Norika-Fahren.
2: 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Rufen Sie uns an unter 052 42 61 030. 052 42 61 030.

0: Leicher vor 1, die Serie gemeinsam mit den Les Humphries Singers und Fesch Cool. Zuvor der Blick zum aktuellen Sport.
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0: Und da beginnen wir beim Handball. David Hotter, da gibt es gute Nachrichten aus Schwarz.
2: Ja, die Schwarzer Handballer stehen in der zweiten Runde des ÖHB Cups. Es war ein überaus seriöser Auftritt der Adler, bei dem die Gegner aus Hohenems keine Chance gehabt haben. Bereits zur Pause waren die Tiroler mit 28:6 vorne. Am Ende haben sie mit 53:14 mehr als klar gewonnen. Trainer Christoph Jaunig.
3: Deswegen bin ich sehr zufrieden mit dem Herangehen der Mannschaft, mit dem Mindset, das wir über 60 Minuten ja auch aufrechterhalten haben und wie deutlich wir das Thema hier gestaltet haben. Auch wenn die Gastgeber sich immer bemüht haben, auch bis zum Schluss, haben sie auch nicht hängen lassen. Aber es war dann einfach doch großer Qualitätsunterschied.
2: Weniger gute Nachrichten hat es für den Tiroler Landesliga-Vizemeister UHC Absam gegeben. Sie haben sich Bregenz im Cup mit 20:48 beugen müssen. Zurück zu den Schwarzen. Für sie steht am Samstag das Match gegen Aufsteiger Arzgersdorf an. Der Blick auf die Tabelle zeigt, die stehen mit nur einem Punkt am letzten Platz. Wohl ein Pflichtsieg also.
0: Dann sind wir jetzt beim Fußball und bei den Reibereien in der Tiroler Liga.
2: Ja, der SV Haiming liegt da aktuell auf Platz 1 in der Tabelle. In einem Medienbericht haben sie gesagt, sie freuen sich, mit dem kleinsten Budget der Liga dort oben zu sein. Und das hat anderen Teams weniger gefallen. Der SV Natters etwa will das nicht so recht glauben und sagt, sie halten es nicht für fair gegenüber anderen Tiroler Liga-Vereinen. Einen, die finanziell kleinere Brötchen als Haiming backen müssen, sie durch solche Aussagen größer darzustellen, als sie sind. Auch der SV Kolserswehr pflichtet bei, Behauptungen über finanzielle Situationen anderer aufzustellen, ohne wirklich Einblicke in die wirtschaftlichen Verhältnisse zu haben. Das sei fragwürdig. Haiming reagiert und sagt, es sei nie die Absicht gewesen, die finanzielle Situation anderer Vereine zu beurteilen.
0: Also ein bisschen hin und her in der Tiroler Liga und wir schauen zum Schluss jetzt noch ganz kurz aufs Eis.
2: Die Kitzbüheler Adler sind heute bei Jesenice in Slowenien zu Gast. Der Blick auf die Tabelle der Alps Hockey League lässt da den Unterländern nicht wirklich eine Favoritenrolle zukommen. Sie liegen mit 13 Punkten auf Rang 6, die Gegner mit 18 Zählern auf Platz 3. Dazu kommt, dass die Kitzbüheler auswärts bisher nur das Match gegen die Red Bull Juniors gewonnen haben. Das Duell mit dem dreifachen slowenischen Meister startet heute um 19 Uhr. 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

0: Radio 1 Tirol begleitet sie mit viel Musik. Da geht's gleich weiter mit Melia.
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0: Und die Kürze auch zu hören, Musik von Arthur Conley. 10 Minuten vor 8, einen guten Morgen wünschen wir.
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1: Mit Martina Steidl, guten Morgen. Ein Smartphone-Wechsel inklusive Datentransfer kann ein Sicherheitsrisiko sein. IT-Forscher der TU Graz haben herausgefunden, dass hilfreiche Phone-Clone-Apps massive Sicherheitslücken haben. Solche Tools machen die Übertragung von Daten, Einstellungen und Apps vom alten auf das neue Gerät einfacher und bauen dafür in den meisten Fällen eine WLAN-Verbindung zwischen den Smartphones auf. Hacker in der Nähe der Geräte können dabei aber leicht auf die Daten zugreifen. Unser Wasser ist ein kostbares Gut, das hat die Trockenheit in diesem Sommer einmal mehr gezeigt. Um die Versorgung langfristig zu sichern, müssen allerdings veraltete Leitungen ausgetauscht und neue Wasserspeicher gebaut werden, appelliert Nikolaus Sauer von der Vereinigung der öffentlichen Trinkwasserversorger. Und das kostet.
2: Das sind umgerechnet Investitionen bis ins Jahr 2050. Das ist der Zeitraum eigentlich, wo das hingerechnet worden ist, von insgesamt 4,3 Milliarden Euro, die hier investiert werden müssen.
1: Sauer hofft auf Unterstützung von Bund und Ländern. Wichtig sei auch, Verbindungsleitungen zwischen den einzelnen Wasserversorgern zu bauen, damit im Fall von großen Trockenperioden wasserreichere Regionen für wasserärmere einspringen können. EU-Gipfel heute und morgen in Brüssel. Großes Thema ist der Streit um das EU-Budget für die Jahre 2028 bis 2034. Die Positionen liegen da noch weit auseinander. Bis Jahresende wollen sich die Länder aber einig sein. Beraten wird in Brüssel auch über die EU-Erweiterung, die Migrationspolitik nach der Ceuta-Krise und die weitere Unterstützung für die Ukraine. Eher ungewöhnliche Aufräumarbeiten nach einem Unfall in Deutschland bei einem Lkw-Unfall auf der Autobahn zwischen Ulm und Augsburg sind mehr als 1400 Kisten Bier auf der Straße gelandet. Feuerwehr und Autobahnmeisterei waren mehrere Stunden damit beschäftigt, den Unfallort wieder sauber zu machen. Der Schaden ist enorm und liegt bei mehr als 100.000 Euro. Dem Lkw-Fahrer ist bei dem Unfall nichts passiert.
3: Schade um das gute Bier. 3:08, wir sind jetzt auf den Tiroler Straßen im U1 Verkehrsservice. Da schauen wir gleich auf die A12-Finzel-Autobahn, da ist im Amraser Tunnel in Fahrtrichtung Kufstein ein Unfall passiert und deswegen die rechte Spur gesperrt. Es staut da aktuell zurück bis Innsbruck West und es dauert 25 Minuten länger. In weiterer Folge staut es auch von der A13 Brenner-Autobahn kommend auf die A12 vor Innsbruck Ost. Da gibt es dann auch noch einmal 20 Minuten obendrauf. Und A13 Brenner-Autobahn in Fahrtrichtung Italien stockt der Verkehr im Baustellenbereich bei Griers am Brenner und Sie müssen 10 bis 15 Minuten mehr Zeit einplanen. Wir wünschen eine gute und vor allem eine sichere Weiterfahrt. Schauen zum Wetter und jetzt in der Früh hängen noch einige Wolken und Nebelfelder am Himmel. Diese lösen sich im Laufe des Vormittags aber auf und die Sonne kann sich dann wieder einige Stunden lang zeigen. Die Temperaturen, die sind jetzt noch meist im einstelligen Bereich, wie gerade in Elbögen bei 6 Grad, Kundl bei 8 Grad und Imst bei 5 Grad. Untertags wird es dann bei bis zu 23 Grad wieder deutlich wärmer. Ruhiges, herbstliches Wetter gibt es dann morgen am Freitag wieder mit viel Sonne und Höchstwerten von 17 bis 23 Grad. Am Nachmittag können auch ein paar dichtere Wolkenfelder mit dabei sein.
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3: Ja, eine wunderschön gespielte Trompete war das und um Trompeten sowie generell um Blechblasinstrumente geht es gleich bei uns. Wir haben in Osttirol nämlich einen Instrumentenbauer besucht, der uns ein wenig Einblick in seine Arbeit gegeben hat. Und wir haben natürlich auch viel Musik im Programm mit dabei, gleich von Mario Kahn und das ist jetzt Petra Frey. Hey Amigo, tanz mit mir. Wir wünschen einen schönen guten Morgen heute am Donnerstag, dem 15. Oktober.

0: ist der Donnerstagmorgen auf U1. Ja, bei uns, da geht's jetzt um die Blechblasinstrumente, die in Tirol ja in jeder Gemeinde gespielt werden, ganz egal ob Horn, Trompete oder Posaune. Man kann sagen, Tirol ist das Land der Blechblasinstrumente und weil bei uns eben auch so viel gespielt wird, braucht es natürlich auch jemanden, der die Instrumente herstellt, David.
1: Ja, und einer davon ist Fabian Huber aus Osttirol. Er hat das Handwerk des Instrumentenbauens erlernt und kann sich noch genau an sein erstes fertiges Stück erinnern.
2: Also das erste Instrument, was man wirklich verwenden hat können, war eine Trompete, eine Konzerttrompete. Und das kann ich mir noch sehr genau erinnern. Ich hatte sogar ein guter Freund von mir mittlerweile gekauft. Das ist noch in Verwendung, auf jeden Fall.
1: Das erste Mal gelungen und dann schon hergegeben, wie?
2: Ja, weil vom Stehen sind keine Stehzeuge die Instrumente und die sollen auch verwendet werden. Und das ist immer gut, wenn man ein Instrument, vor allem weil es in der Region geblieben ist, sogar in der Gemeinde, und wenn es in Verwendung ist, ist es natürlich am schönsten.
1: Ja, ja, da hat sie auch irgendwie recht.
0: Auf alle Fälle, bis so ein Blechblasinstrument nämlich dann tatsächlich tadellos gespielt werden kann, ist es meistens ein aufwendiger Prozess, der laut Fabian Huber immer mit einem funktionierenden Prototypen beginnen muss.
2: Dann muss man halt an dem wirklich arbeiten und das ist ein bisschen das Mühsame. Man kann immer oder man soll immer nur eine Sache ändern, weil sonst kann man nie Rückschlüsse ziehen. Und deswegen ist das ein relativ langer Prozess, bis man wirklich ein Instrument hat, was so funktioniert, wie man es sich vorstellt.
0: Alles sehr, sehr spannend. Deswegen beschäftigen wir uns ja noch genauer mit der Herstellung von Blechblasinstrumenten. Und zwar heute am Vormittag zwischen 11 und 12 Uhr hier bei uns auf

0: Wanda Jackson auf Radio 1 Tirol an diesem Donnerstag. Und Stichwort Donnerstag, da ist es heute wieder soweit.
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0: Also seien Sie da gerne wieder mit dabei, wenn es heißt Suchen, Tauschen und Verschenken bei unserem beliebten Flohmarkt. Jetzt machen wir musikalisch weiter mit dem André Busse. Zwing mich doch zu meinem Glück. Es ist 7:45 und wir wünschen einen schönen guten Morgen.

0: Einen Donnerstagmorgen mit Radio U1 Tirol und gleich mit Antonello Venditti. Und Bomba und non Bomba und in Kürze hier auch mit dabei. Musik von Gerhard Knapp. Es ist 18 Minuten nach 8. Guten Morgen.
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0: Mit Filmmusik geht's durch diesen Donnerstag gleich mit Hubert von Geusern und Alle 100 Jahre. Und auch der Oliver Heidt ist in Kürze mit dabei. Zuvor sind wir jetzt wieder bei den Tirol-Nachrichten um genau 8.30 Uhr mit David Hotter.
1: Einen schönen guten Morgen.
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3: Die Vereinten Nationen haben das Jahr 2026 zum Internationalen Jahr der Bäuerin erklärt. Viele Bäuerinnen haben zugeheiratet, denn bei der Hofübergabe wird nach wie vor zuerst an die Söhne gedacht. Genau das kritisiert Tirols Landesbäuerin Helga Brunschmitz am heutigen Weltbäuerinnentag.
4: Schon so, dass Frauen einfach weniger Zugang zu Land haben. Es hängt natürlich damit zusammen, dass die Hofübergabe bei uns immer noch sehr männlich dominiert ist. Also wenn ein Bub da ist, dann denkt man immer zuerst, dass das der Übernehmer ist. Und wenn halt der gar nicht mag, dann kriegt ein Mädchen die Chance. Es wird besser. Wir arbeiten da auch fest drauf, dass man sagt, okay, schauen wir jetzt unsere Kinder genauer auf die TU, wer hat denn wirklich Interesse.
3: Die Tiroler Landesbäuerin fordert auch, dass der Frauenanteil in den landwirtschaftlichen Gremien mindestens auf 30% steigt. Aber auch die bessere Verteilung der Care-Arbeit ist Brunschmidt ein Anliegen. In den vergangenen Wochen haben die Ortsbäuerinnenwahlen stattgefunden, dabei hat es eine starke Verjüngung gegeben. Einige Ortsgruppen haben wieder aktiviert werden können. Jetzt stehen noch die Gebietswahlen auf dem Programm. Im November wird dann die neue Landesbäuerin gewählt. Helga Brunschmidt steht nicht mehr zur Verfügung, da sie die Altersgrenze überschritten hat. Lange Zeit ist es ruhig um sie gewesen, jetzt ruft die Umweltschutzbewegung Fridays for Future wieder zum Demonstrieren auf. Anlässlich des heurigen Hitzesommers veranstalten die Aktivisten morgen um 15 Uhr am Marktplatz in Innsbruck eine Demo unter dem Motto »Ohne Klimaschutz ist alles nix«. Vor dem Demozug durch die Stadt werden betroffene Personen des Hitzesommers 2026 zu Wort kommen. Was im Zuge dieser Veranstaltung genau gefordert wird, erklärt Paula Schick von Fridays for Future Innsbruck.
5: Also ein Klimaschutzgesetz, was Sanktionen vorsieht, weil ohne ist es im Endeffekt nutzlos.
3: Für die Bewegung ist es wichtig, das Thema Klimaschutz wieder vermehrt in die Köpfe der Menschen zu bringen. Denn aufgrund von anderen aktuellen globalen Krisen sei dieses Anliegen zuletzt in den Hintergrund gerückt. Und in Lanz im Bezirk Innsbruck-Land sind 44 neue Wohnungen entstanden. Die Wohnungsgrößen reichen von 46 bis 145 Quadratmeter. Insgesamt hat das Projekt rund Bezirk Innsbruck-Land sind 44 neue Wohnungen entstanden. Die Wohnungsgrößen reichen von 46 bis 145 Quadratmeter. Insgesamt

0: gibt es noch einmal 15 Minuten obendrauf. Ansonsten kommen Sie aber störungsfrei voran. Wir wünschen eine gute Weiterfahrt.
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0: Wir schon weiter zum Wetter. Sonnenschein und Wolken gibt es heute an diesem Donnerstag in Tirol. Aktuell hängen noch dichtere Wolken und auch Nebelfelder am Himmel. Es lockert dann aber nach und nach auf und die Sonne kann sich überall zeigen. Dazu steigen die Werte auf bis zu 22 Grad am Nachmittag. Jetzt aber noch frisch bei 9 Grad in Lanz, 5 Grad in Rattenberg und 4 Grad aktuell in Elbigenalb.
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0: einen feinen Donnerstag wünschen wir auf Radio U1 Tirol heute. Es ist am 15. Oktober. Ein durchaus besonderer Tag.
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0: Wer hat am öftesten einen sogenannten Niki gewonnen? Heute Abend findet ja wieder die Sporthilfe-Gala statt. Wir haben da schon darüber gesprochen, bei der unter anderem eben die Wahl zu Österreichs Sportler und Sportlerin des Jahres ansteht, David.
3: Und wenn man das wird, dann gewinnt man eben einen sogenannten Niki. Am erfolgreichsten war Annemarie Moser-Bröll. Sie hat 7-mal eine Niki gewonnen, aber da ist sie nicht alleine. Auch die ehemalige Behindertensportlerin Claudia Lösch ist 7-mal Österreichs Behindertensportlerin des Jahres geworden. Dahinter mit 6 Titeln reihen sich Marcel Hirscher, der FC Red Bull Salzburg und die Nationalmannschaft Skispringen ein. Und ganz viele sehr bekannte Namen sind ja übrigens dreifache Titelträger. Also David Alaba, Thomas Frühwirth, Anna Gasser, Franz Klammer, Toni Seiler, Anna Veit, die haben alle 3-mal gewonnen.
0: Ja, und da gibt es auch einen klaren Trend. Wenn wir die Namen da gerade gehört haben, ist das eigentlich hier schon ablesbar, was die Sportarten vor allem angeht.
3: Ja, mit Abstand der meisten Niki sind in der Geschichte der Sportlerwahl nämlich in den Ski-Alpin-Bereich gegangen. Mit Skispringen, Leichtathletik und Fußball hat man auch gar nicht so schlechte Chancen, aber bei allen anderen Sportarten, da ist man oft leider nicht die Person, an die als erstes gedacht wird.
0: Wie schaut's da beim Rodeln aus?
3: Naja, nicht viel besser.
0: Scheint nicht auf, glaube ich, gell? Ja, sind wir gespannt. Wer sich also die Nikis heute am Abend schnappt bei Österreichs Sportwahl 2026.

Jürgens. Ein ehrenwertes Haus auf Radio 1 Tirol am diesem 15. Oktober. Und sollten Sie da heute Ihren Geburtstag feiern, dann wünschen wir alles, alles Liebe und einen wunderbaren Tag. Und da gibt's heute auch einige prominente Geburtstagskinder, unter anderem aus dem Fußball. Mesut Özil, ehemaliger deutscher Fußballnationalspieler, wird heute 38 Jahre alt. Niko Kovac, ehemaliger kroatischer Spieler und auch Trainer, der feiert seinen 55er. Und Didier Deschamps, französischer Fußballtrainer, wird heute 58 Jahre alt. Und auch in der Musikwelt haben wir da heute ein paar Geburtstagskinder. Und beide heißen Chris mit Vornamen. Zum einen einmal der Chris Andrews. Der britische Schlagersänger wird heute 84 Jahre alt. Yesterday Man, ein großer Hit von ihm, aber auch dieser hier. Ready Belinda. Und der zweite Chris, der heute Geburtstag feiert, das ist Chris de Burgh. Ebenfalls am 15. Oktober geboren worden. Heute wird er 78 Jahre alt und der irische Sänger und Komponist hat ja viele große Titel herausgebracht. Dazu zählt auch dieser hier aus dem Jahr 1984. High on Emotion. Jetzt bei uns auf 1. Einen feinen Donnerstag wünschen wir.

0: Chris de Burg, High on Emotion. Und gleich geht's hier bei uns auf O1 weiter mit der ERV und Schnippel Schnipp und den Zillertaler Haderlumpen und Holladio.
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1: Mit Martina Steidl, guten Morgen. Nicht zum ersten Mal bringt die FPÖ heute im Nationalrat einen Misstrauensantrag gegen die gesamte Regierung ein. Die Freiheitlichen wollen wieder einmal Neuwahlen, motiviert von den Turbulenzen in der SPÖ. FPÖ-Generalsekretär Christian Hafenecker.
2: Also insgesamt, glaube ich, ein jämmerliches Bild, das sich hier zeigt. Und wenn man alleine die Konstellation innerhalb der SPÖ sieht, dann kann man, glaube ich, schon den Rückschluss ziehen, dass wohl in dieser Konstellation nicht mehr viel passieren kann und schon gar nichts Positives für die österreichische Bevölkerung.
1: Erfolgschancen hat der Antrag der FPÖ aber nicht. Damit der Antrag durchgeht, müsste zumindest eine Koalitionspartei mitziehen. Seitdem das Kopftuchverbot für Mädchen unter 14 an den Schulen gilt, gibt es kaum zusätzliche Anmeldungen für den Unterricht zu Hause. Das zeigen aktuelle Zahlen. Einige hatten erwartet, dass wegen des Kopftuchverbots mehr Mädchen in den Heimunterricht wechseln könnten. Österreichweit wurden heuer knapp 2000 Kinder vom regulären Schulunterricht abgemeldet. Letztes Jahr waren es 1900. Ein Smartphone-Wechsel inklusive Datentransfer kann ein Sicherheitsrisiko sein. IT-Forscher der TU Graz haben herausgefunden, dass hilfreiche Phone-Clone-Apps massive Sicherheitslücken haben. Solche Tools machen die Übertragung von Daten, Einstellungen und Apps vom alten auf das neue Gerät einfacher und bauen dafür in den meisten Fällen eine WLAN-Verbindung zwischen den Smartphones auf. Hacker in der Nähe der Geräte können dabei aber leicht auf die Daten zugreifen. Paris treibt die Verkehrswende weiter an und will hunderte weitere Kilometer Radwege bauen und auch gefährliche Kreuzungen entschärfen. 200 Millionen Euro sollen in den nächsten Jahren investiert werden. Schon jetzt verfügt die französische Hauptstadt über 454 Kilometer Radwege. Nimmt man die auf den Straßen markierten Fahrstreifen für Radfahrer dazu, ist das Netz etwa 1600 Kilometer lang.
3: 9:02, wir begleiten Sie auf den Tiroler Straßen im U1 Verkehrsservice. Nach dem Unfall auf der A12 Inntal Autobahn im Amraser Tunnel ist jetzt mittlerweile die Unfallstelle geräumt. Es gibt aber noch stockenden Verkehr auf der A12 Inntal Autobahn ab Innsbruck West. Verlieren Sie in Fahrtrichtung Kufstein noch 10 Minuten und auf der A13er Brenner Autobahn, da dauert es auch ab Patsch noch 5 bis 10 Minuten länger. Wir wünschen eine gute und vor allem eine sichere Weiterfahrt.
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3: Wir schon weiter zum Wetter und zu den aktuellen Temperaturen. 11 Grad sind es jetzt gerade in Langkampfen, 8 Grad in Mierders im Schubaital und 5 Grad in Obsteig, also weiterhin noch recht frisch. Die Temperaturen, die steigen im Tagesverlauf aber dann doch wieder deutlich an und erreichen bis zu 22 Grad. Dazu kann sich auch die Sonne wieder ausgiebig zeigen. Jetzt sind zwar noch ein paar Hochnebelfelder mit dabei, die lösen sich dann aber nach und nach auf. Morgen am Freitag geht's freundlich weiter. Es scheint überwiegend die Sonne und die Temperaturen, die steigen auf 17 bis 23 Grad.
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3: Und mit ganz viel Musik starten wir da gemeinsam hinein in den Donnerstagvormittag und freuen uns unter anderem auf Fantasy. Mit dabei in dieser Stunde Musik von Josh. Dann haben wir noch einen Klassiker im Angebot von Middle of the Road. Und auch die Jutzis sind mit dabei. Den Auftakt in dieser Stunde macht jetzt aber Sasso Aufsenig und seine Oberkreiner, mein süßer Raffaello. Ich bin Fabian Strickner und wünsche eine feine Zeit.

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der Vorsitzende des örtlichen Solarium-Vereins. Er fuhr einen mattbraunen Opel Kadett Kombi. Und er kannte nur eine Richtung. Steil bergauf.

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1: Im Nachrichtenstudio ist David Hotter. Ich wünsche einen feinen Vormittag. Gleich 23 Verstöße hat die Polizei gestern Nachmittag bei einem einzigen Lkw-Fahrer auf der S16 Arlberg-Schnellstraße festgestellt. Er soll unter anderem seine Fahrerkarte in Italien und Belgien wiederholt aus seinem Kontrollgerät entnommen haben, ohne diese gefahren sein und Ruhezeiten nachgetragen haben. Dadurch hat er die dokumentierten Zeiten verfälscht. Außerdem hat die ASFINAG festgestellt, dass ein Reifen des Aufliegers bis zum Gewebe abgefahren war. Er hat vor Ort gewechselt werden müssen. Insgesamt sind Sicherheitsleistungen in Höhe von 7.350 Euro eingehoben worden. Der Lkw-Fahrer wird wegen mehreren Verstößen angezeigt. Rund um die Streif in Kitzbühel wird derzeit gearbeitet. Diesmal aber nicht auf der Rennstrecke, sondern an der Infrastruktur, um das Zielgelände und die technischen Anlagen für die Zukunft zu rüsten. Erweitert werden unter anderem Leitungen für Strom und Wasser sowie Teile des Kanalnetzes. Dazu laufen derzeit umfangreiche Grabungsarbeiten an. Michael Huber, Präsident des Kitzbüheler Skiclubs, betont, dass weiterhin die Tribünen erweitert werden sollen. Dabei geht es um die neue Kaisertribüne, die heuer erstmals errichtet wurde und für die Hahnenkammrennen 2027 deutlich vergrößert werden soll.
2: Einerseits haben wir Investitionen getätigt, um eine Tribüne, wenn man auf den Berg raufschaut, man sieht ja die letzten 30 Sekunden der Rennen, links wird es eine dritte Tribüne geben für Abfahrt und Super-G. Da wird dann das Zielgelände wirklich auf drei Seiten U-förmig geschlossen werden und ich glaube, dass das Ganze eine große Verbesserung mit sich bringen wird.
1: Der Kitzbüheler Skiclub investiert heuer rund 500.000 Euro, um das Zielgelände und die technischen Anlagen zu erneuern. Weitere 250.000 Euro stehen bereit, um die Sicherheit der Rennläufer zu verbessern. So soll die 40 Jahre alte Netzkonstruktion in der Steilhangausfahrt ausgetauscht werden. Und Innsbruck ist von morgen Freitag bis zum Sonntag im Mittelpunkt der österreichischen Quiz-Elite. Die nationalen Quiz-Meisterschaften gehen nämlich über die Bühne. Die sogenannte Quiz Austria wird in der Olympia World Innsbruck ausgetragen. Anmelden kann man sich noch bis morgen.
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1: Mit Martina Steidl. Nachdem Spar ausgestiegen ist, wollen neue Investoren Hervis mit einer radikalen Schrumpfkur retten. In Österreich haben die zwei deutschen Unternehmer knapp mehr als 90 Filialen mit 900 Beschäftigten übernommen. Nun sollen bis Ende 2027 nur mehr 50 bis 55 Geschäfte des Sporthändlers bleiben. Für die betroffenen Beschäftigten soll es einen Sozialplan geben, heißt es heute. Beim EU-Gipfel in Brüssel werden heute und morgen harte Verhandlungen zum nächsten Budget erwartet. Die Positionen liegen weit auseinander. Viele Länder, darunter auch Österreich, wollen, dass auch die EU noch deutlicher den Sparstift ansetzt. Michael Schäder.
2: Die Fronten in Sachen Budget sind klar. Auf der einen Seite stehen jene Staaten, die in Brüssel als die Sparsamen bekannt sind. Neben Österreich ist das etwa auch Deutschland. Bundeskanzler Stocker hat schon mehrmals angedeutet, die Nettozahler seien nicht der Bankomat der EU. Österreich zahlt ja mehr in den gemeinsamen EU-Haushalt ein, als es herausbekommt. Auf der anderen Seite stehen viele Länder wie Italien, Spanien oder Polen, die für ein großes Budget eintreten, um etwa höhere Förderungen für die Landwirtschaft beizubehalten. Bis Ende des Jahres wollen sich die Länder auf das Budget für die Jahre 2028 bis 2034 einigen.
1: Weitere wichtige Themen bei dem Gipfeltreffen sind die hohen Energiepreise, die Handelsbeziehungen zu China und die weitere Unterstützung für die Ukraine. Immer wieder gibt es Spekulationen über ein Polit-Comeback von Ex-Kanzler Sebastian Kurz. Er lässt sich im Interview mit dem Handelsblatt diese Tür auch offen. Er sei erst 40 und habe noch viele Jahre vor sich, sagt er. Derzeit fühle er sich aber sehr wohl mit dem, was er tue. Konkrete Pläne nennt Kurz nicht. Archäologen haben vor der türkischen Küste das älteste Schiffswrack der Welt entdeckt. Das Alter wird auf 4.400 bis 4.700 Jahre geschätzt, womit es aus der frühen Bronzezeit stammt, so ein BBC-Bericht. Der hölzerne Rumpf ist zwar zerstört, Taucher haben aber mehrere gut erhaltene Keramikgefäße aus der Ladung des Schiffes bergen können.
3: 10:02, liebe Grüße auf die Tiroler Straßen im U1 Verkehrsservice. Da schauen wir auf die A13, die Brenner Autobahn. Da gibt es stockenden Verkehr in Fahrtrichtung Schönberg zwischen Innsbruck und Patsch. Da verlieren Sie aktuell 10 Minuten an Zeit. Und es wird aktuell auch geblitzt, und zwar in Innsbruck bei der Sperrfläche neben dem Einkaufszentrum Dez. Ihre Verkehrsnachrichten an uns gerne unter der 052 42 61 030 30. Wir sagen vielen Dank und wünschen eine gute und sichere Weiterfahrt. Schauen zum Wetter, und da geht es heute recht freundlich durch diesen Donnerstag in Tirol. Die Wolken und Hochnebelfelder am Himmel, die lösen sich jetzt immer mehr auf. Und die Sonne, die kann sich für einige Stunden zeigen. Die Temperaturen, die steigen dazu am Nachmittag dann auf 16 bis 22 Grad. Morgen Freitag erwartet uns der nächste feine Herbsttag mit viel Sonnenschein, vor allem bis zur Mittagszeit. Am Nachmittag tauchen dann ein paar mehr Wolkenfelder auf. Es bleibt aber überall trocken, und mit 17 bis 23 Grad bleibt es auch weiterhin recht mild. Und wir schauen noch zu den aktuellen Temperaturen. Da haben wir jetzt gerade 8 Grad in Steinach am Brenner, 9 Grad in Oderns und 12 Grad in Absam.
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3: 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Und gleich gibt's bei uns eine neue Ausgabe vom Faltenfrei Mythencheck gemeinsam mit Dr. Julia Kordin. Und da gehen wir der Frage nach, ob das Alter bei Schönheitsoperationen eine Rolle spielt oder nicht. Zuvor haben wir Musik von den Zillertalamandern mit Olle Wellense Dreschstangen, und das ist jetzt Melanie Payer. Und Liebe versteht's. Einen feinen Donnerstag wünschen wir.

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1: Das Alter spielt für Schönheitsoperationen keine Rolle. Wahrheit oder Mythos?
2: Ist die Wahrheit, es spielt keine Rolle. Es ist eher so, dass natürlich das Ergebnis, je älter man ist, nicht mehr ganz zu vergleichen ist mit einem jungen Menschen. Das ist klar, weil einfach die Heilung eine andere ist und weil das Gewebe von der Struktur her anders ist. Aber theoretisch kann man in jedem Alter jede OP machen, wenn der Patient grundsätzlich gesund ist.

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0: Der Heimatplanet, Musik von Bernhard Brink, hier bei uns auf O1. Und gleich gibt's Musik aus dem Außerfern von Amann. Und auch Musik aus der Schweiz haben wir mit dabei, und zwar von den Feschbänklern. Wir wünschen einen feinen Donnerstagvormittag.
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0: Wir haben es 10.30 Uhr und kommen wieder zu den Tirol-Nachrichten. Im Studio ist David Hotter.
1: Einen feinen Vormittag.
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1: Die Situation rund um den heimischen Grundwasserstand entspannt sich nur sehr langsam. Mitte Juli diesen Jahres haben 65% der Messstellen in Tirol einen sehr niedrigen Pegelstand gemeldet. Der hydrographische Dienst des Landes Tirol zeigt aktuell, 62 Messstationen weisen einen niedrigen Pegelstand auf, von insgesamt 87, die das Land Tirol auf Hydro Online ausweist. Das sind rund 71%. 21 Messanlagen weisen einen Wert unter dem langjährigen Tagesmittel aus. Nur zwei Stationen liegen aktuell über diesem Mittel, nämlich Galtür und Aschau im Zillertal. Unter anderem wegen der angespannten Situation im Sommer ist jetzt ein Wasserentnahmeregister in Arbeit. Demnach sollen ab 2029 die größten Grundwasserentnahmen registriert werden, so ÖVP-Landwasserwirtschaftsminister Norbert Totschnig. In ganz Tirol leuchtet derzeit das Obst regelrecht von den Bäumen. Viele freuen sich über eine satte Ernte, doch beim Ertrag gibt es massive Unterschiede, wie Ulrich Zehni, Fachbereichsleiter bei der Tiroler Landwirtschaftskammer, erklärt.
3: Im Erwerbsobstbau haben wir die Herausforderung der Bewässerung durchaus meistern können, aber haben durchaus ein bisschen Ertragseinbußen. In Tirol. Im Haus- und Kleingarten hingegen, wo man durchaus sich mit dem einzelnen Baum ein bisschen mehr beschäftigen kann, den auch ein bisschen besser bewässern kann, sich mehr kümmert drum, haben wir dieses Jahr eine, ich würde sagen, sehr gute Obsternte in Tirol.
1: Das hängt damit zusammen, dass bei Äpfel und Birnen alle zwei Jahre ein sogenanntes Ertragsjahr stattfindet und heuer der Frühjahrsfrost nicht so stark zugeschlagen hat wie in anderen Jahren. Die trockene Witterung hat auch zu weniger Pilzerkrankungen geführt. Die Tiroler Obst- und Gartenbauvereine betreiben landesweit 30 Obstpressanlagen. Der Andrang ist in den vergangenen Wochen groß gewesen. Dank telefonischer Terminvergabe ist ein Chaos aber ausgeblieben. Und vor kurzem sind zwei neue Gemeindevertreter in Tirol angelobt worden. Nach seiner Wahl durch den Gemeinderat ist Gerhard Meixner als neuer Bürgermeister der Gemeinde Stanz angelobt worden. In Fügenberg gibt es derweil einen neuen Bürgermeisterstellvertreter. Robert Leo wird künftig als Vizebürgermeister die Geschicke der Gemeinde mitleiten. Und damit jetzt weiter auf die Tiroler Straßen, Fabian.
0: Und zum U1-Verkehrsservice mit einer Meldung von der A12 Interlautobahn. Der Stau ist vor dem Bergiseltunnel in Fahrtrichtung Brenner. Da brauchen Sie 5 Minuten mehr Geduld. Wir wünschen eine gute und eine sichere Weiterfahrt. Begleiten Sie mit viel Musik, gleich mit Helen Shapiro und Walking Back to Happiness. Und das ist jetzt Gilbert und Wollte mich ändern.
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0: Feinen Donnerstagvormittag.
4: Das mit uns zwei, das war eine richtig gute Zeit.
0: Dachte ja, feinen Donnerstagvormittag.
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0: So klingt der Donnerstag auf O1 und wir blicken jetzt schon einmal ganz schnell zum kommenden Wochenende.
1: Was ist los in Tirol?
0: Diesen Samstag findet im VZ Jenbach der Jenbacher Gesundheitstag statt. Von 9 bis 16 Uhr erwarten Sie Vorträge zu Gesundheit und Prävention sowie über 20 Aussteller. Und am Sonntag findet in Schmürn die landesweite Gebirgsziegenausstellung vom Gebirgsziegenzuchtverein Wipptal-Schubei mit 600 Ziegen statt. Beginn ist da um 10 Uhr mit Musik von Klaus und Andi und auch einem Kinderprogramm.
1: Wir geben auch Ihre Veranstaltung bekannt. Rufen Sie uns an unter 052 42 61 030. 052 42 61 030.
0: Und das ist Musik von Alex Reichinger. Geh mit deinen Träumen online.

0: Das ist Radio 1 Tirol am Donnerstag. Fein, dass Sie mit dabei sind. Und vor 11 gibt es bei uns noch Musik von Eloy de Young.
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0: Kopf aus und Herz an. Und gleich auch mit dabei Bergs am Zillertal.
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1: Mit Christina Adler. Nachdem Spar Ende Jänner bei Hervis ausgestiegen ist, versuchen die neuen Investoren, den Sporthändler mit einem drastischen Schrumpfkurs zu retten. Bis Ende 2027 wird es nur noch 55 bis 50 Filialen in Österreich geben, heißt es heute von den beiden deutschen Unternehmen, die Hervis übernommen haben. Mehr dazu von Martina Steidl.
2: Seit Juni ist bekannt, dass 17 von 93 Standorten bis Ende des Jahres zusperren. Der Sparkurs geht nächstes Jahr weiter. Übrig bleiben werden wohl nur 55 bis 50 Filialen. Was ändert sich für die Kunden? Mit neuer App und neuem Webshop will der Sporthändler nun eine jüngere Zielgruppe sowie auch Touristen ansprechen und weg von den Schnäppchenjägern kommen. Dafür sollen mehr höherpreisige Marken wie Nike retour kommen. An 15 Standorten betreibt Hervis auch einen gut laufenden Skiverleih im Winter. Dieser Bereich soll ausgebaut werden.
1: Für die betroffenen Beschäftigten, die ihre Jobs verlieren, soll es einen Sozialplan geben. Beim EU-Gipfel in Brüssel wird heute und morgen über das nächste EU-Budget verhandelt. Dabei gehen die Positionen weit auseinander. Viele Länder, darunter auch Österreich, wollen, dass die EU noch stärker spart. Bundeskanzler Stocker hat dazu schon mehrmals gesagt, die Nettozahler seien nicht der Bankomat der EU. Österreich zahlt ja mehr in den gemeinsamen EU-Haushalt ein, als es herausbekommt. Bis Ende des Jahres soll eine Einigung für das Budget von 2028 bis 2034 dann stehen. Bauen wird in Österreich immer teurer. Die Kosten im Wohnbau sind im September um 5,7% höher gewesen als noch vor einem Jahr, zeigt der aktuelle Baukostenindex für den Wohnhaus- und Siedlungsbau der Statistik Austria. Damit liegt der Anstieg schon den fünften Monat in Folge über 5%. Noch stärker sind die Kosten im Straßenbau gestiegen, und zwar um 8,8%. Ob ein Song von einem Menschen oder von künstlicher Intelligenz erstellt wurde, soll auf YouTube künftig leichter zu erkennen sein. Die Plattform will Musik nun kennzeichnen, die mit KI erstellt oder verändert worden ist. Die Hinweise gibt es zuerst nur beim Musikdienst von YouTube und später dann auch auf der normalen App. Damit zieht YouTube mit anderen Musikstreaming-Rivalen wie Spotify und Apple mit.
3: Ganz ohne KI begleiten wir Sie jetzt auf den Tiroler Straßen im U1 Verkehrsservice, und da sind uns soweit keine Probleme bekannt. Wir wünschen eine gute und eine sichere Weiterfahrt. Schauen jetzt zum Wetter. Die Sonne, die kann sich jetzt immer mehr durchsetzen, die Wolken lockern nämlich weiter auf. Dazu liegen die Werte bei 10 Grad in Sistrans, 11 Grad in Brutz und 13 Grad werden uns in Kitzbühel angezeigt. Am Nachmittag steigen die Temperaturen noch auf bis zu 22 Grad. Morgen Freitag kann sich vor allem am Vormittag die Sonne ausgiebig zeigen. Am Nachmittag werden die Wolken dann etwas dichter, es bleibt aber trocken. Dazu bleibt es auch mild für Mitte Oktober. Die Werte, die erreichen 17 bis 23 Grad.
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3: Tirol ist das Land der Blechblasinstrumente. In jedem Dorf wird ja begeistert musiziert. Wir haben dazu einmal einen besucht, der die Instrumente baut. Und zwar in Osttirol. Was es da alles braucht, bis ein Instrument überhaupt erst gut eingesetzt werden kann, das erfahren Sie gleich bei uns. Und musikalisch gibt es bei uns in Kürze die Schürzenjäger mit Treffen wir uns in der Mitte. Und jetzt freuen wir uns auf die Schornsteinfeger. Einen feinen Vormittag wünschen wir.

0: feinen Donnerstagvormittag mit U1. Und es geht jetzt bei uns um Sie. Die Trompete und generell auch alle anderen Blasinstrumente. Weil in der kleinen Osttiroler Gemeinde Hainfels, da ist der Fabian Huber schon seit mehreren Jahren als Instrumentenbauer tätig. Und das, obwohl eigentlich alles in der HTL für Mechatronik begonnen hat. Dann hat er aber die Liebe zur Musik und zum Handwerk verbinden wollen und ist eben bei den Blechblasinstrumenten gelandet. Bei ihm in der Werkstatt, da wird alles in Handarbeit hergestellt und wenn er einen neuen Auftrag hat, dann geht er normalerweise folgendermaßen vor.
1: Dann wird einmal Rolle Blech ausgerollt, der Zuschnitt angerissen, ausgeschnitten, verlötet, viel gehämmert und irgendwann hat man einmal ein Großschallstückel, dann wird das gebogen, nach dem Biegen wird es feilgeschliffen, poliert, bis es schön glänzt und dann werden die Einzelteile so zusammengelötet und dann kommt der Maschinenstock, also die Ventile, um die verschiedenen Töne dann zu erzeugen. Und zum Schluss wird nochmal auf Hochglanz poliert und dann ist so im Schnelldurchlauf ein Instrument fertig.
2: Normalerweise dauert es zwischen 60 und 80 Stunden, bis ein Blechblasinstrument komplett fertig ist. Fabian Huber verwendet dabei als Material hauptsächlich Goldmessinglegierungen und für die Züge Neusilber. Und das Material hat dann auch natürlich Auswirkungen auf den Klang.
1: Umso mehr Messinganteil drinnen ist, umso heller wird der Klang und umso mehr Goldmessing, umso dunkler wird der Klang.
2: Was dann im Endeffekt ein gutes, gelungenes Blechblasinstrument ausmacht?
1: Also was ganz wichtig ist, ist einmal die Stimmung. Ein Instrument muss stimmen und das Spielgefühl muss passen. Also die Ansprache, der Klang, das sind also Faktoren, was sehr wichtig sind für einen Musiker im Endeffekt.
2: Eigentlich hat sich Fabian Huber auf die B-Trompete spezialisiert, aber er repariert generell viele Blechblasinstrumente aus seiner Region und weiß natürlich, was bei so einem Instrument überhaupt zu reparieren ist.
1: Was halt immer verschleißt, einerseits die Ventile, also Ventil spielt irgendwann, fängt es an zum Klappern alles. Und auch, wenn man viel spielt, dann hat man gewisse Ablagerungen und das muss man halt mit der Zeit wieder mal säubern, dass wieder wirklich alles sauber ist und dass man wieder gut spielen kann.
2: Sein Handwerk sieht er für die Zukunft nicht gefährdet, frei nach dem Motto, solange es Musikkapellen und Musiker gibt, muss immer jemand die Instrumente reparieren. Anna-Maria Rödig, Radio U1 Tirol.

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0: So klingt du eins am Donnerstag. Da geht's gleich weiter mit Helene Fischer. Heute Nacht können wir uns sterben. Und in Kürze auch mit dabei Paul McCartney. Zuvor haben wir jetzt die aktuellen Infos aus Tirol mit David Hotter.
1: Einen feinen Vormittag.
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1: Die Polizei zieht jetzt Bilanz über die Schwerpunktaktion Schulwegsicherheit. Neben 2000 Schülerinnen und Schülern, die über Sicherheit am E-Scooter informiert worden sind, waren es vor allem die Autofahrer, die kontrolliert worden sind. Worum es bei dieser Aktion gegangen ist, weiß Maximilian Osweiler.
3: Das oberste Ziel der Aktion war, den Kindern und Jugendlichen ein größtmögliches Maß an Sicherheit zu gewährleisten. Schwerpunktmäßig ist das Geschwindigkeitsverhalten von Fahrzeuglenkern im Nahbereich von Schulen und Kindergärten kontrolliert worden. Im Rahmen der Überwachung hat die Polizei rund 5500 Verkehrsdelikte geahndet. In 90% der Fälle hat es sich um Geschwindigkeitsübertretungen gehandelt. Die meisten Lenker hätten sich rücksichtsvoll verhalten. Ein Mitgrund dafür, dass seit Beginn des Schuljahres kein Kind auf Tirols Straßen bei einem Unfall verletzt worden ist, so die Polizei.
1: Nach dem tödlichen Verkehrsunfall vom Dienstagabend auf der A12 Innsal-Autobahn im Baustellenbereich bei Silz wird die ASFINAG die Baustelle sicherheitstechnisch neu prüfen. Es war bereits der dritte tödliche Unfall innerhalb von rund 2 Monaten. Für die Prüfung würde man mit Behörden, Polizei und Sachverständigen zusammenarbeiten. Derzeit sehe man aber keinen direkten Zusammenhang zwischen den Unfallursachen und der Baustellensicherheit. Und zu Beginn der Woche haben sich am Flughafen Innsbruck 25 Vertreterinnen und Vertreter internationaler Airlines zum Operators Meeting getroffen. Alle 2 Jahre wird das Treffen von der Austro Control organisiert. Darin ist es um aktuelle Anflugverfahren, flugbetriebliche Abläufe und andere Entwicklungen gegangen. So soll die Zusammenarbeit gestärkt werden. Und das war's weit das Neueste aus dem Land für Sie.
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0: Radio U1 Tirol an diesem 15. Oktober und das ist gleichzeitig heute auch der Tag des Händewaschens. Mit diesem Aktionstag will die Weltgesundheitsorganisation auf die Wichtigkeit des Händewaschens aufmerksam machen. Denn so banal das Händewaschen eben für uns mittlerweile geworden ist, man kann dadurch bakteriellen Infektionen, die theoretisch auch tödlich sein können, ein gutes Stück entgegenwirken. Wir haben uns einmal bei den Tirolerinnen und Tirolern umgehört und wollten wissen, wie und vor allem, wie oft waschen Sie denn Ihre Hände?
1: Ich wasche meine Hände relativ oft, weil ich

0: Ich bin in einem Produktionsbetrieb, auch mit Öl, Fett und so weiter. Ich wasche meine Hände mit Seife, tue sie trocknen und danach desinfizieren.
1: Ja, täglich nach der Schule und am Abend beim Schlafen. Mit Seife und Wasser.
2: Ja, also ich bin sehr empfindlich eigentlich damit, weil ich da wirklich gefühlt eigentlich nach jeder Kleinigkeit meine Hände wasche. Nachher mit Seife, aber sonst, wenn jetzt gleich so ein bisschen Dreck kommt, ist einfach nur mit Wasser.
3: Also ich habe Desinfektionsmittel im Auto in der Mittelkonsole. Naja, wenn ich vom Einkaufen rauskomme, noch nicht kein Waschbecken und keine Seife. Und für die Zwecke ist fein.
4: Wenn ich ein Handy angreife und beim Kochen bin, gleich mit Seife Handy waschen und mit einer Küchenrolle oder ein frisches Hängerl andrücken. Oder wenn ich rausgehe, die Haustür aufsperren will oder die Bottier oder was und ich gehe rein wieder weiter kochen mit den Händen. Ich wasche mir meine 50 Mal die Hände am Tag, mindestens.
5: Puh, 50 Mal, das ist dann doch relativ oft, aber ja, man kann ja nicht sicher genug sein. Heute also Tag des Händewaschens. 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

0: mit Le, Li, La und es geht mit großen Schritten Richtung Mittagszeit. Da begleiten wir Sie musikalisch zum einen mit der Niki. Und vor 12 Uhr auch noch mit dabei die neueste von Chris Steger. Wir wünschen eine feine Zeit mit U1.
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1: Mit Christina Adler. Rund um die angekündigte Schließung des Iglu-Zulieferers Ardo in Niederösterreich hat eine Online-Petition gestartet, die helfen soll, das Werk doch noch zu retten. Mehr als 20.000 Unterschriften sind da schon zusammengekommen. Mit der Petition soll die Bundesregierung in die Pflicht genommen werden, zu helfen. Davon halten Ökonomen aber nur wenig. Holger Bonin, Chef des Instituts für höhere Studien IHS.
2: Die Österreicherinnen kaufen sehr gerne eben lokal ein oder legen Wert auf den Standort. Aber in der Zeit, wo die Inflation auch gerade auch in dem Bereich eben hoch ist und die Lebensmittelpreise sehr hoch sind, ist es auch ein Weg, eben auf die internationale Arbeitsteilung zu setzen und eben dafür zu sorgen, dass eben wir vielleicht günstiger in Tschechien einfrieren. Und das ist auch noch nicht mal weit weg dann vom Maisfeld.
1: Sinnvoller wäre es, etwas gegen die strukturellen Probleme zu tun, wie etwa die hohen Strompreise in Österreich. Das würde gleich mehreren Unternehmen helfen, so die Ökonomen. Schneller als erwartet ist Signa-Gründer Rene Benko vom Gefängnis in den Hausarrest gewechselt. Erst gestern ist bekannt geworden, dass sein Antrag auf eine Fußfessel bewilligt wurde. Und schon heute Vormittag soll der Tiroler in eine Mietwohnung in der Innsbrucker Innenstadt gezogen sein, wo er den Hausarrest verbringen wird. Die Wirtschafts- und Korruptionsstaatsanwaltschaft hat gegen die Entscheidung Beschwerde eingelegt. In rund 2 Wochen soll darüber entschieden werden. Antisemitismus bleibt in Österreich ein großes Problem. Im ersten Halbjahr sind 671 antisemitische Vorfälle gemeldet worden, darunter auch 12 körperliche Angriffe und 18 Bedrohungen. Zwar ist die Zahl im Vergleich zum Vorjahr leicht gesunken, sie liegt aber immer noch mehr als doppelt so hoch wie vor dem Hamas-Angriff im Oktober 2023. Die israelitische Kultusgemeinde fordert deshalb weiterhin konsequente Maßnahmen gegen Antisemitismus. Der Motorradbauer KTM mit Sitz in Mattighofen hat ein Werk in Brasilien eröffnet. Gefertigt wird dort aber ausschließlich nur für den brasilianischen Markt. Der gehöre zu den wichtigsten und vielversprechendsten Motorradmärkten der Welt. Die Produktion in Österreich bleibt in Mattighofen, verspricht KTM.
3: 12:02, angenehme Mittagszeit auf die Tiroler Straßen. Das ist der U1 Verkehrsservice. Da gibt es eine Meldung von der A13 Brenner Autobahn. Da gibt es stockenden Verkehr in Fahrtrichtung Italien. Zwischen Steinach und Gries im Baustellenbereich und Sie müssen 10 Minuten mehr Zeit einplanen. Gute Fahrt!
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3: Wir schon weiter zum Wetter. Freundlich geht's durch diesen Donnerstag. Die Sonne kann sich auch in der zweiten Tageshälfte zeigen, wird zwar auch von ein paar Wolkenfeldern begleitet, die stören aber nicht sonderlich. Dazu steigen die Temperaturen auf bis zu 22 Grad. Aktuell 12 Grad in Haiming, 13 in Axams und 15 Grad werden uns bereits in Rettenschöß angezeigt. Zum Ausblick, morgen am Freitag erwartet uns dann der nächste feine herbstliche Tag mit viel Sonnenschein, vor allem bis zur Mittagszeit. Am Nachmittag tauchen dann ein paar mehr Wolkenfelder auf, es bleibt aber trocken und mit 17 bis 23 Grad bleibt es auch weiterhin recht mild im Land.
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3: Es sind zwar noch 95 Tage bis zu den nächsten Hahnenkammrennen in Kitzbühel. Die Vorbereitungen, die laufen in der Gammstadt aber jetzt schon auf Hochtouren. Die Verantwortlichen haben dazu zum Lokalaugenschein geladen und gezeigt, welche Arbeiten und Erneuerungen da aktuell anstehen. Die Details dazu hören Sie gleich bei uns und wir berichten in dieser Stunde auch über den Organtransplantationskongress in Innsbruck. Dazu haben wir natürlich auch viel Musik für Sie vorbereitet und wünschen damit eine feine Mittagszeit heute an diesem Donnerstag, dem 15. Oktober.

0: Das war Musik von Bernie Blank im U1 Mittagsjournal. Rund um die Streife in Kitzbühel wird derzeit gearbeitet, dieses Mal aber nicht auf der Rennstrecke, sondern an der Infrastruktur, um das Zielgelände und die technischen Anlagen für die Zukunft zu rüsten. Erweitert werden da unter anderem Leitungen für Strom und Wasser sowie Teile des Kanalnetzes. Dazu laufen derzeit umfangreiche Grabungsarbeiten an. Michael Huber, Präsident des Kitzbüheler Skiclubs, betont, dass außerdem die Tribünen erweitert werden sollen. Dabei geht es um die neue Kaisertribüne, die heuer erstmals errichtet wurde und für die Hahnenkammrennen 2027, also dann im nächsten Jahr, deutlich vergrößert werden soll.
1: Einerseits haben wir Investitionen getätigt, um eine Tribüne, wenn man auf den Berg raufschaut, man sieht ja die letzten 30 Sekunden der Rennen, links wird es eine dritte Tribüne geben für Abfahrt und Super-G, da wird dann das Zielgelände wirklich auf drei Seiten U-förmig geschlossen werden und ich glaube, dass das Ganze eine große Verbesserung mit sich bringen wird.
2: Der Kitzbüheler Skiclub investiert heuer rund 500.000 Euro, um das Zielgelände und die technischen Anlagen zu erneuern. Weitere 250.000 Euro stehen bereit, um die Sicherheit der Rennläufer zu verbessern. So soll die 40 Jahre alte Netzkonstruktion in der Steilhangausfahrt ausgetauscht werden.
1: Es wurde die Einrichtung des Ausfahrtsnetzes Steilhangausfahrt, also das ist eines der schwierigsten Kurven auf der ganzen Welt im alpinen Skirennzirkus. Die statischen Einrichtungen waren es 1977, die haben wir erneuert, die sind schon bereits fertig, weil es ja eine sehr enge Stelle ist, wo die Athleten sich mit höchster Geschwindigkeit raushalten, wurde also da auch ebenfalls auf den Sicherheitsstandard der modernen Technik gebracht.
2: Ex-Abfahrtsweltmeister Hati Weirater, heute zuständig für die Vermarktung des Hahnenkammrennens, betont, dass man als bester Gastgeber im Sport wahrgenommen werden möchte, wenn möglich auf der ganzen Welt.
3: Es ist natürlich das Wichtigste, dass wir die Internationalisierung noch vorantreiben, dass wir hoffentlich noch viele Fernsehstationen in neuen Märkten dazu bekommen und auch Fans hierher bekommen, die haben überhaupt noch nie einen Schnee gesehen. Das ist eigentlich schon das, was wir nach wie vor auch forcieren wollen, dass wir diese Menschen neu heranführen an den Skisport und ans Hahnenkammrennen.
2: Vom 18. bis 24. Jänner 2027 wird dann das 87. Hahnenkammrennen in Kitzbühel stattfinden. Die Zuschauerzahl soll wieder auf 45.000 limitiert werden. Maximilian Ostweiler, Radio U1 Tirol.
0: Da wird also in Kitzbühel schon fleißig gearbeitet, dann für die nächsten Hahnenkammrennen. Wir freuen uns jetzt musikalisch auf Anni Fritz, Björn Benny und natürlich auch auf die Agneta. Kurzum auf ABBA und Gimme, Gimme, Gimme. Damit Mahlzeit Tirol an diesem Donnerstag.

0: Signa-Gründer René Benko hat mittlerweile schon die Justizanstalt Innsbruck verlassen und befindet sich jetzt im elektronischen Hausarrest. Wie dieser genau abläuft und welche Regeln es dafür gibt, das hören Sie unter anderem in den U1 Tirol Nachrichten um 12.30 Uhr.
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0: Die Heimatpolka, das waren die Zillertaler Spitzbuben und ein Zillertaler Spitzbuhr. Jetzt wieder im Studio für die Tirol-Nachrichten um 12.30 Uhr. Und zwar David Hotter.
1: Eine feine Mittagszeit wünsche ich.
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1: René Benko soll von der Justizanstalt Innsbruck bereits nach Hause in den elektronischen Hausarrest gewechselt haben. Dementsprechende Medienberichte sind der Austria Presseagentur aus sicherer Quelle bestätigt worden. Wie berichtet, darf er als aktuell zweiter von über 1800 U-Häftlingen mit einer Fußfessel in den Hausarrest gehen. Dort darf Benko allerdings mit bestimmten Personen, darunter Leute aus dem Signer-Umfeld, keinen Kontakt aufnehmen. Auch eine Bewährungshilfe ist angeordnet worden. Die Wirtschafts- und Korruptionsstaatsanwaltschaft hat gestern Beschwerde gegen die Fußfesselentscheidung eingelegt. In der Landeshauptstadt hat gestern der Aktionsmonat Innsbruck Intim gestartet. Das Angebot ist vielfältig, wie Rosi Eigner-Gertl berichtet.
3: Thematisiert werden die ungleiche Bezahlung von Frauen und Männern, die Sexualität im Alter oder die Frage, wie im Alltag sensibel über Sexualität gesprochen werden kann. Ein Poetry Slam Workshop, seine Verteilaktion oder auch Expertenabende stehen auf dem Programm. Den letzten Schwerpunkt des Aktionsmonats bildet die European Testing Week. In diesem Rahmen kann man sich im Zentrum für sexuelle Gesundheit Tirol auf sexuell übertragbare Krankheiten testen lassen. Mit dem vielfältigen Programm sollen alle Generationen angesprochen werden.
1: Und in Lanz im Bezirk Innsbruck-Lanz sind 44 neue Wohnungen entstanden. Die Wohnungsgrößen reichen von 46 bis 145 Quadratmeter. Insgesamt hat das Projekt rund 15,8 Millionen Euro gekostet. Neben Miet- und Eigentumswohnungen sind auch Gewerbeflächen entstanden. Die Wohnungen sind gestern von Landesregierung, Bauträgern und Gemeinde übergeben worden. Und mit diesen Informationen ist weiter auf die Straßen, Fabian.
0: Und nur ins Verkehrsservice, da schauen wir auf die A13 Brenner Autobahn. Da gibt es stockenden Verkehr zwischen Griers und der italienischen Grenze am Brenner. In beide Richtungen braucht man 5 bis 10 Minuten mehr Zeit. Wir wünschen eine gute und sichere Weiterfahrt.
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0: Das ist das UNS-Mittagsjournal heute an diesem 15. Oktober. Ist ein Organ unheilbar krank, bleibt oft nur eine Organtransplantation. In Innsbruck treffen sich aktuell rund 400 Experten, um über neue Entwicklungen in der Organtransplantation zu fachsimpeln. Zu wenig Spendeorgane gibt es eigentlich nicht, so der Tenor. Aber viele potenzielle Spendeorgane bleiben ungenutzt. Das Problem ist, dass die Zeit für die nötige Voruntersuchung und auch für die Vorbereitungen oft nicht reicht, sagt Transplantationsexperte Stefan Schneeberger von der Innsbrucker Universitätsklinik.
1: Das sind Organe, die vielleicht optisch nicht gesund ausschauen, vielleicht in der Gewebeprobe eine Veränderung zeigen oder bei denen Daten vom Spender darauf hinweisen, dass sie nicht gut funktionieren würden. Das ist aber eine sehr unvollständige Information und diese rudimentäre Information kann man ergänzen, indem man die Organe konserviert und während dieser Konservierungsphase untersucht.
2: Organe zu konservieren ist eine große Kunst. Will man eine Leber von einem zum anderen Menschen transplantieren, kann man sie dazwischen nicht einfach einfrieren wie eine Kalbsleber. Es braucht spezielle medizinische Geräte, die auch ständig kontrolliert werden müssen. Zum Beispiel von Diplompflegerin Marion Frank.
3: Wir betreuen die Maschine ähnlich einem Patienten. Das heißt, es wird genauso überwacht, es kommt zu Laborabnahmen, Infusionen, Medikamente und so weiter.
2: Die Forschung hat in den letzten Jahren große Fortschritte in Sachen Konservierung von Organen gemacht. Bei Lebertransplantationen kann man das Organ mittlerweile bis zu 40 Stunden zwischenlagern.
1: Zum Beispiel werden jetzt 80-90% der Lebern so konserviert, dass da ist es schon quasi die Norm geworden. Für andere Organe, Herz, auch Lunge und vor allem auch Niere, ist es noch sehr viel seltener. Da sind die technologischen Möglichkeiten nur in einem früheren Stadium.
2: So Stefan Schneeberger. Für die Zukunft hoffen die Ärzte, dass man Organe noch deutlich länger aufbewahren kann. Denn wie bei Lebensmitteln gilt auch hier, je länger

0: Vollgas Tirol. Und gleich geht's hier vor uns weiter mit David Dundas. Und ihr gehört auch mit dabei, Volksrock.
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1: Mit Christina Adler. Beim EU-Gipfel in Brüssel wird heute und morgen über das nächste EU-Budget verhandelt. Und die Positionen liegen nach der Präsentation der irischen Präsidentschaft weiter auseinander als zuvor. Viele Nettozahlerländer, darunter auch Österreich, wollen einen deutlich kleineren Finanzrahmen. Bundeskanzler Stocker fordert daher einen neuen Vorschlag für das nächste Budget. Der aktuelle Plan sei zu teuer.
2: Wir dürfen nicht vergessen, es ist eine Erhöhung um 50%. Das ist einfach noch zu viel. Das heißt, es braucht einen neuen Vorschlag vom Präsidenten des Rates, wenn wir hier zu einer Einigung kommen wollen. Dieser neue Vorschlag muss auch deutlich geringer ausfallen vom Volumen als der irische.
1: Stocker hat schon mehrmals gesagt, Österreich und die anderen Nettozahlerländer seien nicht der Bankomat der EU. Das sind jene Länder, die mehr in den gemeinsamen EU-Haushalt einzahlen, als sie herausbekommen. Bis Ende des Jahres wollen sich die Länder dann auf ein Budget einigen. Nachdem Spar Ende Jänner bei Hervis ausgestiegen ist, versuchen die neuen Investoren, den Sporthändler mit einem drastischen Schrumpfkurs zu retten. Bis Ende 2027 wird es nur noch 55 bis 50 Filialen in Österreich geben. Von den ursprünglich 900 Mitarbeitern dürfen rund 750 bleiben, heißt es heute von den beiden deutschen Unternehmern, die Hervis übernommen haben. Für die Beschäftigten, die ihre Jobs verlieren, soll es einen Sozialplan geben. Seit der Einführung des Kopftuchverbots für Mädchen unter 14 an den Schulen gibt es kaum zusätzliche Anmeldungen für den Unterricht zu Hause, zeigen nun aktuelle Zahlen. Einige hatten erwartet, dass mit Inkrafttreten des Verbots auch mehr Kinder von den Schulen abgemeldet und für den Heimunterricht angemeldet werden könnten. Österreichweit wurden rund 2000 Kinder vom regulären Schulunterricht abgemeldet. Letztes Jahr waren es 1900. Und Tennis, da ist für die erste Bank Open in Wien quasi ein Coup in letzter Minute geglückt. Carlos Alcaraz, die aktuelle Nummer 3 der Tennis-Weltrangliste, hat für das ATP 500 Turnier zugesagt. Der 23-jährige Spanier kommt damit schon zum zweiten Mal nach Wien und ist gleich hinter Alexander Zverev als Nummer 2 gesetzt.
3: 2 Minuten nach 13 Uhr. Wir begleiten Sie auf den Tiroler Straßen im U1 Verkehrsservice. Wir schauen auf die A13, die Brenner Autobahn. Da staut es aktuell in Fahrtrichtung Italien zwischen Steinach und Griers. Planen Sie da bis zu 20 Minuten mehr Zeit ein. Und B178 Loferer Straße. Es staut zwischen Going und Schäffau am Wilden Kaiser in Fahrtrichtung Söll. 5 Minuten verlieren Sie da aktuell. Wir wünschen eine gute und eine sichere Weiterfahrt. Schauen zum Wetter. Mit viel Sonne starten wir da hinein in den Donnerstagnachmittag. Einzelne Wolkenfelder sind auch immer wieder am Himmel mit dabei. Die stören aber kaum. Die Temperaturen, die steigen zudem weiter an und erreichen heute noch 16 bis maximal 22 Grad. Jetzt gerade sind es 14 Grad in Sellrhein und in St. Anton am Arlberg und 17 Grad werden uns in Kufstein angezeigt. Auch morgen am Freitag wird es dann überwiegend sonnig. Das Ganze dann bei bis zu 23 Grad.
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3: Und da starten wir bei diesem sonnigen Wetter mit viel schwungvoller Musik hinein jetzt in diesen Donnerstagnachmittag. Freuen uns unter anderem auf die Nokis.
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3: Gleich auch mit dabei die jungen Zellberger. Und in der Stunde auch mit dabei unter anderem Alvaro Soler. Und um 14 Uhr geht es dann weiter mit der Tiroler Zeit. Da freut sich Kollegin Anna-Maria Rödig schon und sie wird dann auch gleich um 14 Uhr den Flohmarkt heute öffnen. Sollten Sie damit dabei sein wollen, etwas suchen oder tauschen wollen, dann gerne jetzt anrufen, schon bei uns im Hörerservice unter der 052 42 61 030. Ich bin Fabian Strickner, sage für heute Servus und wünsche noch einen angenehmen Nachmittag.

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1: Es ist 13.30 Uhr, im Nachrichtenstudio ist David Hotzer. Schönen Nachmittag. In ganz Tirol leuchtet derzeit das Obst regelrecht von den Bäumen. Viele freuen sich über eine satte Ernte, doch beim Ertrag gibt es massive Unterschiede, wie Ulrich Zeni, Fachbereichsleiter bei der Tiroler Landwirtschaftskammer, erklärt.
2: Im Erwerbsobstbau haben wir die Herausforderung der Bewässerung durchaus meistern können, aber haben durchaus ein bisschen Ertragseinbußen in Tirol. Im Haus- und Kleingarten hingegen, wo man durchaus sich mit dem einzelnen Baum ein bisschen mehr beschäftigen kann, den auch ein bisschen besser bewässern kann, sich mehr kümmert drum, haben wir dieses Jahr eine, ich würde sagen, sehr gute Obsternte in Tirol.
1: Das hängt damit zusammen, dass bei Äpfel und Birnen alle 2 Jahre ein sogenanntes Ertragsjahr stattfindet und heuer der Frühjahrsfrost nicht so stark zugeschlagen hat wie in den anderen Jahren. Die trockene Witterung hat auch zu weniger Pilzerkrankungen geführt. Die Tiroler Obst- und Gartenbauvereine betreiben landesweit 30 Obstpressanlagen. Der Andrang ist in den vergangenen Wochen groß gewesen. Dank telefonischer Terminvergabe ist ein Chaos aber ausgeblieben. Anlässlich des heutigen Internationalen Tages des Weißen Stocks macht der Blinden- und Sehbehindertenverband Tirol auf die Lebensrealitäten von sehbeeinträchtigten Menschen aufmerksam. Der Weiße Stock sei darüber hinaus mehr als eine Orientierungshilfe. Er ermöglicht es Betroffenen, sich im öffentlichen Raum selbstständig zu bewegen. Dennoch begegnen Blinde und Sehbehinderte im Alltag viele Probleme, weiß Sabine Karrer. Sie ist Obfrau des Blinden- und Sehbehindertenverbands Tirol.
3: Das geht schon von der Barrierefreiheit, angefangen von den Haushaltsgeräten, von Hindernissen einfach im Alltag, wo man einfach muss schauen, dass man das irgendwie hinkriegt, digital. Es ist so, dass Blinde wirklich oft einfach digital nicht die Möglichkeit haben, Webseiten zum Durchstöbern.
1: Der BSVT baut dazu heute einen Infostand an der Anna-Säule in Innsbruck auf. Zwischen 10 und 12 Uhr gibt es dann die Gelegenheit für Gespräche. Und beim IFB-Stiftungspreis Bildungsinnovation 2026 sind 2 Tiroler Schulen unter den Top 3 gelandet. In der Kategorie Berufsbildung sichert sich die BAföB Innsbruck Platz 2 und 10.000 Euro Preisgeld. Auf Platz 3 kommt die Bundeshandelsakademie und Schule sowie Pflegefachschule Schwarz zu liegen. Sie darf sich über 5.000 Euro freuen. Der Preis würdigt innovative Ansätze, die das österreichische Bildungssystem nachhaltig weiterentwickeln sollen.
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1: Mit Christina Adler. Der Weltspartag rückt näher und viele Familien beschäftigen sich da auch mit den Finanzen ihrer Kinder und stellen sich die Frage, wie viel Taschengeld in welchem Alter eigentlich angemessen ist. Eine Umfrage vom Vergleichsportal durchblicker.at hat gezeigt, dass mit der Inflation auch das Taschengeld der Kinder gestiegen ist. Martina Steidl mit den Details.
2: Insgesamt bekommen knapp 6 von 10 Kindern Taschengeld. In der Altersgruppe ab 10 Jahren sind es schon fast 9 von 10. Rund 46 Euro sind es pro Monat, 5 Euro mehr als noch im Jahr 2023. Kinder bis 9 bekommen im Schnitt 27 Euro, 10 bis 13-Jährige 38 und Jugendliche ab 14 75 Euro. Bei fast jedem zweiten Kind wird zumindest ein Teil des Taschengelds überwiesen. Für 3/4 der Kids ab 14 gehört das Zahlen mit Karte zum Alltag. Ein Fünftel zahlt auch schon mit Handy oder Smartwatch.
1: Verwendet wird das Geld hauptsächlich für Spiele, Bücher, Essen in der Schule oder Freizeitaktivitäten. 4 von 5 Kindern sparen auch einen Teil ihres Taschengeldes. Im Fall des Erpressungsversuchs gegen den deutschen Babykosthersteller Hipp ist der Verdächtige nun aus der U-Haft entlassen worden. Er sei unter Anwendung gelinderer Mittel enthaftet worden, heißt es vom Landesgericht Eisenstadt. Während des Verfahrens darf er das Land nicht verlassen. Der 39-Jährige war seit Mitte Mai in U-Haft. Er soll Hippgläser in Österreich, Tschechien und in der Slowakei mit Rattengift manipuliert haben. Der Verdächtige bestreitet die Vorwürfe. Beim EU-Gipfel in Brüssel wird heute und morgen über das nächste EU-Budget verhandelt. Und die Positionen liegen nach der Präsentation der irischen Präsidentschaft weiter auseinander als zuvor. Viele Nettozahlerländer, darunter auch Österreich, wollen einen deutlich kleineren Finanzrahmen. Eine Erhöhung um 50% sei einfach zu viel, heißt es dazu heute von Bundeskanzler Stocker. Er fordert daher einen neuen Vorschlag. Bis Ende des Jahres wollen sich die Länder dann auf das Budget für die Jahre 2028 bis 2034 einigen. Ob ein Song von einem Menschen oder von künstlicher Intelligenz erstellt worden ist, soll auf YouTube künftig leichter zu erkennen sein. Die Plattform will Musik kennzeichnen, die mit KI erstellt oder verändert worden ist. Die Hinweise gibt es zuerst beim Musikdienst von YouTube und später dann auch auf der normalen App. Damit zieht YouTube mit anderen Musikstreaming-Rivalen wie Spotify und Apple mit.
3: Und damit hallo zu Ihnen hinters Lenkrad. Das ist der U1 Verkehrsservice. Jetzt um 2:02 und da haben wir 2 Problemstellen auf der A13 Brennerautobahn. Einmal in Fahrtrichtung Bozen zwischen Steinach und Griers dauert es 10 Minuten länger und in die Gegenfahrtrichtung auf der A13 Brennerautobahn in Fahrtrichtung Innsbruck direkt am Brenner, also bei der Einreise nach Tirol, müssen Sie ebenfalls 10 Minuten mehr Zeit einplanen. Ansonsten läuft's gut, kommen Sie sicher an Ihr Ziel. Die aktuellen Temperaturen bei uns im Land. In Biberwir hat es derzeit 17 Grad, ebenso bei Ihnen in Jenbach. In Navis werden uns 12 Grad angezeigt und auch in Siljan in Osttirol hat es momentan 12 Grad. Sonnenbrille noch griffbereit halten. Es wird nämlich in vielen Teilen Tirols ein strahlend sonniger Nachmittag bei uns im Land. Nur hin und wieder ziehen ein paar dünne Wolken durch. Der Wind, der weht teilweise lebhaft und der Tag, der geht dann mit einer Mischung aus Sonne und Wolken zu Ende. Die Nacht, die verläuft dann meistens klar, nur stellenweise bildet sich im Unterland ein bisschen ein Nebel. Morgen Freitag scheint dann wieder meistens die Sonne und es wird mit Temperaturen zwischen 17 und 23 Grad auch wieder relativ warm.
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3: Es wird in dieser Stunde wieder gesucht, getauscht und verschenkt, weil es ist Flohmarktzeit. Wie gewohnt am Donnerstagnachmittag. Es ist der 15. Oktober und ich hoffe, Sie sind gut aus der Mittagspause zurückgekommen. Starten wir damit gemeinsam rein in die zweite Tageshälfte. Und wenn Sie noch mitmachen wollen, dann gerne anrufen unter 052 42 61 030. Sind Sie dabei bei unserem heutigen Flohmarkt? In wenigen Minuten schauen wir auch gleich einmal, was da schon hereingekommen ist. Davor jetzt noch Silvio Samoni und Sven Tangl am Donnerstagnachmittag für Sie.

0: Musik geht's rein in den Nachmittag hier auf U1 und jetzt schauen wir mal nach.
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0: Ist nämlich schon einiges hereingekommen. Fangen wir mal an mit der Kathi aus Schwarz. Die hat was zu verschenken und zwar eine Yucca-Palme, 1,50 Meter hoch und auch eine große Philodendron-Pflanze oder auch Fensterplatz genannt. Das ist ein bisschen einfacher. Wenn Sie ein bisschen was Grünes brauchen für Ihre Wohnung, dann gerne bei uns melden. Die Victoria aus Hart, die verschenkt einen Holzlattenrost, der ist 90 x 200 cm groß. Der Urban aus Wehr ist auf der Suche für kinderentwickelte Tonabspielgeräte, sucht er, zum Neubespielen mit Hörbüchern und die können auch gerne reparaturbedürftig sein. Also der Urban, der hat offensichtlich Lust, ein bisschen zu werkeln für seine Kinder, für seine Enkelkinder. Die Olga aus Innsbruck, die sucht Menschen, die älter als 50 sind und die Spaß am gemeinsamen Singen und Musizieren haben und idealerweise aus dem Raum Innsbruck und Innsbruckland kommen. Also da sucht jemand, ja, eine kleine Gemeinschaft. Singen und Musizieren verbindet schließlich. Wenn Sie da mitmachen möchten, gerne bei der Olga in Innsbruck melden. Und die Marianne aus Münster hat ebenfalls wieder was zu verschenken. Und zwar eine weiße Holzbank, die ist 1,60 Meter breit. Und sie verschenkt auch Mädchenbücher für Mädchen im Alter von 7 bis 12 Jahre. Ist vielleicht schon was dabei gewesen? Dann gerne bei uns anrufen. Und wenn Sie noch was hinzufügen möchten, dann auch noch gerne bei uns melden. 052 42 61 030. Jetzt gibt's Sonnenwends und danach haben wir noch ein paar Dinge vom heutigen Flohmarkt für Sie. Du hast wohl

0: Sonnwend. Einen schönen Nachmittag.
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0: Ja, wir sind mittendrin und es ist noch was reingekommen. Die Heidi aus Kitzbühel, die sucht nämlich Fleckerlteppiche. Die Brigitte aus Axams, die sucht die unterste Schublade von einem Gefrierschrank. Die ist bei der Brigitte scheinbar kaputt geworden. Und der Hirs aus Breitenbach hat wieder was zu verschenken. Und zwar verschenkt er 3 Stück Stiegengeländer. 1,80 Meter bzw. 2 Meter mal 2,40 Meter. Und er verschenkt Betonverbundsteine 10 bis 12 Quadratmeter. Und die Anne-Marie aus Alpbach hat ebenfalls einiges zu verschenken. Da ist offensichtlich gerade ausgeräumt worden. Sie verschenkt einen Lattenrost mit Sondermaß. Und zwar ist der Lattenrost 85 cm breit, 1,75 Meter lang und ist auf der Seite bzw. auf den beiden Seiten zu verstellen. Außerdem hat sie Schalungsbretter zu verschenken, inklusive Montageklammern. Die Schalungsbretter sind ungefähr 15 bis 20 Zentimeter, Quadratmeter groß und die Montageklammern, die sind 4 Meter lang, 10 Zentimeter breit und 1 Zentimeter dick. Außerdem verschenkt sie diverse Übertöpfe und 2 Schachteln mit Vorhängen in den verschiedensten Längen. Wenn Sie da was brauchen können, dann gerne noch bei uns melden. Der Flohmarkt läuft noch weiter. Wir schauen natürlich noch einmal, ob noch was dazugekommen ist.

0: Die Beach Boys bringen gute Laune in den Donnerstagnachmittag hier auf Radio U1 Tirol. Kinder, die Gewalt erlebt haben, die haben oft eine deutlich reduzierte Lebenserwartung. Warum das so ist, das hören wir unter anderem in unseren nächsten Tirol-Nachrichten um 14.30 Uhr mit Felix Pick. Und musikalisch haben wir bis dorthin noch den Markus Kreuz für Sie in wenigen Minuten.
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0: Der Markus Kreuz begleitet uns durch den Donnerstagnachmittag. Das ist Ihr Lieblingsradio U1 Tirol. Und wir haben nicht nur einiges an guter Musik für Sie vorbereitet. Unter anderem gleich mit dabei Andy Borg oder auch Pussycat. Und wir schauen auch danach noch einmal zu unserem Flohmarkt. Aber jetzt ist es erst einmal Zeit, uns wieder ein bisschen auf den neuesten Stand zu bringen. Es ist 14.30 Uhr, Zeit für die Tirol-Nachrichten. Und deswegen bei mir Felix Pick.
1: Schönen Nachmittag.
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3: Wer als Kind Gewalt erlebt, hat eine deutlich reduzierte Lebenserwartung. Im Schnitt sterben Gewaltopfer um fast 20 Jahre früher als Menschen, die in ihrer Jugend gewaltfrei aufgewachsen sind. Grund dafür sind oft lang nachwirkende psychische Probleme der Betroffenen, erklärt Katrin Seewecke von der Kinder- und Jugendpsychiatrie in Hall.
4: Es kann ein Risikofaktor für weitere psychische Erkrankungen sein, aber es kann zu körperlichen Folgen kommen. Also wenn man lange und ständig Gewalt verschiedenster Form ausgesetzt ist, führt das zu einer ganz erhöhten Stressbereitschaft. Also der Körper steht unter Dauerstress und das macht natürlich auch wieder körperliche Schäden.
3: Wie zum Beispiel Bluthochdruck oder Herzinfarkt. Auch wegen dieser Spätfolgen von Gewalterfahrungen sei es so wichtig, dass überall dort, wo mit Kindern gearbeitet wird, auch Kinderschutzkonzepte vorliegen. Das betrifft zum Beispiel Kindergärten und Schulen, aber auch diverse Betreuungseinrichtungen und auch Sportvereine. Die Tiroler Polizei zieht jetzt Bilanz über ihre Schwerpunktaktion zur Schulwegsicherheit. Im Mittelpunkt sind sowohl E-Scooter als auch Autofahrer gestanden, berichtet Maximilian Osweiler.
5: Schwerpunktmäßig ist das Geschwindigkeitsverhalten von Fahrzeuglenkern im Nahbereich von Schulen und Kindergärten kontrolliert worden. Im Rahmen der Überwachung hat die Polizei rund 5.500 Verkehrsdelikte geahndet. In 90% der Fälle hat es sich um Geschwindigkeitsübertretungen gehandelt. Die meisten Lenker hätten sich rücksichtsvoll verhalten. Ein Mitgrund dafür, dass seit Beginn des Schuljahres kein Kind auf Tirols Straßen bei einem Unfall verletzt worden ist, so die Polizei.
3: Und René Benko ist heute von der Justizanstalt Innsbruck in eine Mietwohnung übersiedelt. Das Landesgericht hat ihm gestern erlaubt, seine Untersuchungshaft ab sofort mit einer elektronischen Fußfessel abzusitzen. Dieser Hausarrest ist aber mit strengen Auflagen verbunden. So hat René Benko nur eine Stunde Ausgang täglich und er darf zu bestimmten Leuten aus dem Umfeld seiner Privatstiftungen keinen Kontakt haben.
0: Und damit schauen wir zu Ihnen auf die Tiroler Straßen. Das ist der U1 Verkehrsservice jetzt um 14.32 Uhr. Und da ist die Straße im Gemeindegebiet von Zirl in beide Fahrtrichtungen gesperrt. Grund ist da ein Fahrzeugdefekt. Das Fahrzeug muss erst entfernt werden. Rechnen Sie also damit, dass dort die Straße gesperrt ist. Und dann schauen wir noch auf die A12 Inntal-Autobahn im Bereich vom Robbener Tunnel in Fahrtrichtung Kufstein. Da liegen Teile auf der Fahrbahn. In diesem Bereich also runter vom Gas, Geschwindigkeit reduzieren und fahren Sie vorsichtig in diesem Bereich. Ansonsten läuft's gut. Gute Fahrt.
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0: Andi Borg hier auf U1. Weiter geht's.
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0: Ja, da haben wir noch ein paar Dinge. Und zwar die Maria aus Tulfes, die verschenkt einen Akku-Rasenmäher plus Akku und Ladegerät und einen Rasentrimmer plus Akku und Ladegerät. Der Gottfried aus Stanz, der verschenkt einen verstellbaren Fernsehsessel aus Leder und zwar in Rot. Wenn Sie sagen, ah, schick, passt bei mir ins Wohnzimmer rein, dann gern bei uns melden. Die Renate aus Wiesing, die verschenkt einen Tiefkühlschrank und einen Hasenstall. Die Anne-Marie aus Kössen verschenkt einen Tellerlattenrost mit 3 Stufen Ergometerzone und der ist 1,40 Meter mal 2 Meter von der Größe her. Die Marianne aus Münster, die verschenkt eine weiße Holzbank und zwar ist die 1,60 Meter breit. Und außerdem verschenkt sie Mädchenbücher und zwar für Mädchen zwischen 7 und 12 Jahre. Die Olga aus Innsbruck, die sehnt sich offensichtlich nach einer Gemeinschaft, mit der sie zusammen singen und musizieren kann. Sie sucht nämlich Menschen 50 plus, die Spaß haben am gemeinsamen Singen und Musizieren. Und zwar kommen die idealerweise aus dem Raum Innsbruck oder Innsbruckland. Der Urban aus Wehr, der ist auf der Suche nach Tonabspielgeräten zum Neubespielen mit Hörbüchern und zwar für Kinder. Und diese Tonabspielgeräte, die können auch reparaturbedürftig sein. Der Urban kennt sich da also scheinbar ein bisschen aus. Die Viktoria aus Harz, die verschenkt einen Holzlattenrost, der ist 90 cm mal 2 Meter. Und die Kathi aus Schwarz, die verschenkt Pflanzen, und zwar eine Yucca-Palme, 1,5 Meter hoch und eine große Philodendron-Pflanze oder auch Fensterplatz genannt. Wenn Sie da was brauchen können, gerne anrufen bei uns 052 42 61 030. Das ist jetzt gleich die Mountain Crew für Sie und dann schauen wir noch einmal zu unserem Flohmarkt.

0: Mit der Mountain Crew geht's auf jeden Fall mit ganz viel guter Laune durch diesen Donnerstagnachmittag und einmal schauen wir jetzt noch hinein.
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0: Ganz frisch hereingekommen, die Waltraut aus Hopfgarten, die verschenkt einen Ölofen. Dann schauen wir noch einmal ein bisschen durch. Die Anne-Marie aus Altbach hat ebenfalls einiges zu verschenken. Einen Lattenrost mit Sondermaß. Und zwar ist der Lattenrost 85 cm breit und 1,75 m lang und auf den zwei Seiten zu verstellen. Dann hat sie Schalungsbretter inklusive Montageklammern zu verschenken. Die sind 15 bis 20 Quadratmeter groß, 4 Meter lang, 10 cm breit und sind 1 cm dick. Dann diverse Übertöpfe hat sie noch zu verschenken, die Annemarie, und zwei Schachteln mit Vorhängen in verschiedenen Längen. Der Hirs aus Breitenbach, der verschenkt drei Stück Stiegengeländer, 1,80 bis 2 Meter mal 2,40 Meter. Und er verschenkt auch Betonverbundsteine, 10 bis 12 Quadratmeter. Die Brigitte aus Axams ist auf der Suche nach der untersten Schublade von einem Gefrierschrank. Die Heidi aus Kitzbühel sucht Fleckerlteppiche. Die Annemarie aus Kössen, die verschenkt einen Tellerlattenrost mit drei Stufen Ergometerzone, 1,40 Meter mal 2 Meter von der Größe her. Die Renate aus Wiesing, die verschenkt einen Tiefkühlschrank und einen Hasenstall. Die Maria aus Tulfes verschenkt einen Akkurasenmäher plus Akku und Ladegerät und einen Rasentrimmer plus Akku und wieder plus Ladegerät. Und damit haben wir's. Der Flohmarkt, einiges wieder hereingekommen. Heute leider schon zu Ende, aber kommende Woche am Donnerstag können Sie wieder Teil werden von unserem U1 Flohmarkt. Und damit machen wir weiter mit Musik von der Monique.

0: So klingt Ihr Lieblingsradio. U1 Tirol, schön, dass Sie wieder da sind. Fein, dass wir Sie auch am heutigen Donnerstagnachmittag wieder begleiten dürfen mit der besten U1 Musik. Und gleich gibt's Z-Bur, die Zillertaler Musikanten, und zwar mit dem hier.
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0: Definitiv gute Laune am Nachmittag. Sollten Sie nicht verpassen, unbedingt mit dabei bleiben. Ausgespielt in wenigen Minuten hier bei uns.
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1: Mit Christina Adler. Innenminister Gerhard Karner hat sich heute im Nationalrat zahlreiche Fragen zum viel kritisierten neuen Dienstzeitmodell der Polizei anhören müssen. Er verteidigt die Reform und betont, dass man erst am Anfang der Probephase stehe und es durchaus auch Nachbesserungen gibt.
2: Die ersten Nachbesserungen beziehen sich auf die sogenannten 24-Stunden-Dienste. Die werden auf freiwilliger Basis beibehalten. Derzeit gehen wir davon aus, dass es künftig bis zu 4 derartiger Dienste auch geben soll und geben kann. Gleichzeitig wird der Vorplanungszeitraum von 3 Monaten auf 1 Monat gesenkt. Und der dritte Punkt, die Dienstplanung muss künftig am 25. eines Kalendermonats für den Folgemonat abgeschlossen sein.
1: Die Reform wird derzeit in 5 Pilotregionen getestet und soll die Dienstpläne der Polizeibeamten vereinheitlichen. Karner versichert auch, dass es bei gleicher Arbeit keine Einkommensverluste geben soll. Rund um die angekündigte Schließung des Iglu-Zulieferers Ardo in Niederösterreich hat eine Online-Petition gestartet, die helfen soll, das Werk doch noch zu retten. Mehr als 20.000 Unterschriften sind da schon zusammengekommen. Mit der Petition soll die Bundesregierung in die Pflicht genommen werden, zu helfen. Davon halten Ökonomen aber nur wenig. Sinnvoller wäre es, etwas gegen die strukturellen Probleme zu tun, wie etwa die hohen Strompreise in Österreich. Das würde gleich mehreren Unternehmen helfen, so die Ökonomen. Online-Banking ist in Österreich längst Alltag geworden. 88% nutzen dafür eine Banking-App am Smartphone. Gleichzeitig machen sich viele auch Sorgen wegen Internetbetrugs. Und das ist auch berechtigt. Laut einer Studie der Bank 99 ist fast jeder Vierte schon einmal Opfer von Betrug im Internet geworden. Experten raten deshalb, bei Überweisungen besonders vorsichtig zu sein und sich nicht unter Druck setzen zu lassen. In Schweden bleibt die Regierungsbildung weiterhin schwierig. Das Parlament hat die Sozialdemokratin Magdalena Andersson als neue Ministerpräsidentin abgelehnt. Ihre Partei ist zwar bei der Wahl stärkste Kraft geworden, konnte sich aber nicht mit möglichen Koalitionspartnern einigen. Jetzt muss der Parlamentspräsident einen neuen Auftrag zur Regierungsbildung vergeben.
3: Und damit hallo zu Ihnen hinters Lenkrad. Das ist der U1 Verkehrsservice. Es ist 3:15 und schaut gut aus auf den Tiroler Straßen. Keine gröberen Probleme oder Störungen. Wenn Ihnen was auffallen sollte, anrufen gerne unter 052 42 61 030 30. Ich sag vielen Dank im Voraus und wünsche Ihnen eine gute Fahrt. Es geht sonnig durch den heutigen Nachmittag, aber zwischendurch ziehen auch dünne Wolken durch, die Sonne ein bisschen abschirmen können. Die aktuellen Temperaturen: bei Ihnen in Imst messen wir derzeit 18 Grad, in Kitzbühel hat es 17, ebenso bei Ihnen in Aldrans. Der Tag, der geht dann mit einer Mischung aus Sonne und Wolken zu Ende und die Nacht, die verläuft dann zeitweise klar, nur stellenweise bildet sich Nebel, speziell bei Ihnen im Unterland. Die Temperaturen, die gehen meistens auf 8 bis 3 Grad zurück, wobei in höheren Tälern, wie zum Beispiel im Defreckental, kann es noch ein bisschen kälter werden. Der morgige Freitag, der startet dann teilweise mit Nebel, aber im Laufe des Tages hat dann definitiv wieder die Sonne das Sagen, wobei im Laufe des Nachmittags kommen dann auch immer wieder ein paar Wolken auf.
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3: Ein Treffen der Ziegen wird das am kommenden Wochenende in Schmirren. Und das hat natürlich auch einen ganz speziellen Grund. Aber zuerst jetzt einmal einen wunderschönen Nachmittag. Liebe Grüße zu Ihnen in die Arbeit, ins Büro oder wo auch immer Sie den heutigen Donnerstag verbringen. In Schmirren findet die Gebirgsziegenausstellung statt. Und das mit einem ganz besonderen Jubiläum. Was da ganz genau dahinter steckt, darüber sprechen wir in wenigen Minuten. Davor gibt's erst einmal Ihre Lieblingsmusik. Melli Stein macht den Anfang in dieser Stunde. Schönen Nachmittag.

0: ganz viel gute Laune Musik am Donnerstagnachmittag. Das ist ihr Lieblingsradio. Im kleinen und idyllischen Ort Schmirn im Wipptal, da haben am Wochenende Sie das Sagen. Ja, und zwar die Ziegen bzw. die Gors am kommenden Sonntag. Da kann man die unterschiedlichsten Arten in einer großen Anzahl bestaunen, ja, und ein bisschen besser kennenlernen. U1-Reporter Fabian Strickner, der weiß mehr darüber für uns.
1: Ja, mehr als 600 Ziegen von mehr als 100 unterschiedlichen Ausstellern werden bei der landesweiten Gebirgsziegenausstellung präsentiert. Einige der insgesamt 8 Arten gelten dabei als gefährdet, erklärt der Obmann vom Gebirgsziegenzuchtverein Wipptal-Stubaital, Michael Hutter.
2: Wir haben zum Beispiel die Pfauenziege, die ihren Ursprung in der Schweiz findet. Wir haben aber auch eine Pinzgauer Strahlenziege, wie auch Walliser Ziegen und auch die Tauernschecke. Das sind alles Rassen, die eigentlich jetzt lang wieder gezüchtet worden sind, wo alle knapp vorm Aussterben waren.
1: Hinter der großen Ausstellung am Wochenende steht ein besonderes Jubiläum.
2: Wir haben heuer das 20-jährige Vereinsbestehen. Der Verein ist 2006 gegründet worden und dann haben wir gesagt, dann machen wir da ein großes Fest draus.
1: Ein großes Fest, bei dem eben die Ziegen im Mittelpunkt stehen und die Besonderheiten dieser Tiere vor den Vorhang geholt werden sollen.
2: Ein Gors ist einfach ganz etwas Eigenes. Es ist jede anders, jede einzigartig und es ist einfach schön, mit den Gors zu arbeiten. Man kann mit den Gors eigentlich relativ gut kommunizieren.
1: Obwohl die Tiere auch manchmal ihren ganz eigenen Willen haben können.
2: Ein Gors kann ganz fein sein, sie kann aber auch dementsprechend stur sein und ganz eigensinnig. Also es ist je nachdem, wie der Tag ist.
1: Ein guter Tag wird es für die Ziegen hoffentlich am kommenden Sonntag bei der Gebirgsziegenausstellung in Schmürn. Umrahmt wird die Veranstaltung von einem Kinderprogramm und auch einer Tombola. Beginn ist um 10 Uhr am Vormittag beim Pavillon. Fabian Strickner, Radio U1 Tirol.

0: die Flippers und gleich geht's weiter mit grandioser Musik. Wir haben gleich ein bisschen was Jazziges für Sie von Renato Carosone.
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0: Kennen wir, oder? Definitiv was zum ganz laut aufdrehen. Und dann holen wir uns noch einmal, würde ich sagen, ein bisschen den Sommer zurück, der ja heuer ziemlich heiß gewesen ist, ziemlich warm gewesen ist, aber auch ziemlich schön. Die Boxrucker Sisters.

0: Oh ja, im Sommer auf und runter gehört's auch hier auf U1. Gibt's beides ausgespielt in wenigen Minuten hier bei uns.
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0: Jetzt sind wir definitiv in Schwung. Das ist Ihr Lieblingsradio U1 Tirol, 15.30 Uhr, 15:30, und damit wieder Zeit für die Tirol-Nachrichten und Felix Pick.
1: Einen schönen Nachmittag.
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3: Sölden ist bereit für den Ski-Weltcup-Auftakt. In 9 Tagen geht es wieder los mit dem ersten Riesentorlauf der Saison. Heute war Schneekontrolle am Rettenbachferner. Max Obergruber vom ÖSV ist voller Lob für das Pistenteam.
4: Die haben wieder einen unfassbaren Job gemacht. Ich glaube, vor ein paar Wochen hätten viele das noch in Frage gestellt, ob das alles möglich ist. Aber das ist so ein professionelles Arbeiten, so ein geniales Team. Und die haben wieder richtig, richtig coole Bedingungen hergebracht, sowohl fürs Training jetzt halt gerade die Tage, als auch nächste Woche für den Weltcup. Also das schaut richtig gut aus.
3: Die Veranstalter haben jetzt noch gut eine Woche Zeit, alle Tribünen, Videowände und Fangzäune aufzustellen. Themenwechsel jetzt. Es gibt nicht zu wenige Spenderorgane für schwerkranke Patienten, sondern es gibt zu viele Spenderorgane, die ungenutzt entsorgt werden. Das ist die Kernaussage des österreichischen Transplantationskongresses. Das hat gestern in Innsbruck stattfindet. Transplantationsexperte Stefan Schneeberger von der Innsbrucker Klinik. Das Problem ist der Zeitmangel zwischen Organentnahme und Organtransplantation und dass man in der kurzen Zeit oft nicht sicher sagen kann, ob ein Organ geeignet ist.
5: Es sind Organe, die vielleicht optisch nicht gesund ausschauen, vielleicht in der Gewebeprobe eine Veränderung zeigen. Das ist aber eine sehr unvollständige Information. Und diese rudimentäre Information kann man ergänzen, indem man die Organe konserviert und während dieser Konservierungsphase untersucht.
3: Bei der Konservierungstechnik hat die Wissenschaft in den letzten Jahren große Fortschritte gemacht. So kann eine Spenderleber mittlerweile bis zu 40 Stunden außerhalb des Körpers aufbewahrt werden. Und anlässlich des heutigen Weltlandfrauentages und des morgigen Welternährungstages besuchen rund 300 Tiroler Bäuerinnen wieder Volksschulklassen, um die Kinder für die Tiroler Landwirtschaft zu begeistern. Mehr als 6000 Schülerinnen und Schüler lernen so, wie Nahrungsmittel in Tirol hergestellt werden. Die Landwirtschaftskammer will mit der Aktion Verständnis schaffen für die Bedeutung von regionalen Lebensmitteln.
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0: Radio U1 Tirol. Vielen Dank, Felix. Auf den Straßen läuft soweit gut und das ist gut für uns, weil damit haben wir ganz, ganz viel von ihrer Lieblingsmusik Platz. Gleich der Police und die Sassi und das sind jetzt die Zillertaler am Donnerstagnachmittag.

0: Der Police. Immer wieder gut. Heute am Nachmittag hier auf Radio U1 Tirol. Jetzt ist es Zeit, mal wieder in den Veranstaltungskalender zu schauen.
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0: Diesen Sonntag findet das 30-Jahr-Jubiläum Aufgeigen wie früher statt, ab 11 Uhr im Hotel Waldfriede in Fügenberg. Für musikalische Unterhaltung sorgen die Hallodres aus dem Zillertal, Sassa, Unterland 4 und viele mehr. Der erste Brixenthaler Trabrennverein Kirchberg veranstaltet diesen Sonntag das internationale Pferderennen auf der Trabrennbahn Frankl. Ab 10 Uhr gibt es einen Frühschoppen mit den Kuhensburm im Kurvenstopp sowie ein Kinderprogramm. Um 13 Uhr ist dann Rennstart mit insgesamt 4 Trabrennen, einem Doppelsitzerfahren, Mini-Trabrennen, Galopp- und Ponyreiten sowie Norica-Fahren. Und diesen Samstag findet im Veranstaltungszentrum Jenbach der Jenbacher Gesundheitstag.

0: statt. Von 9 bis 16 Uhr erwarten Sie Vorträge zu Gesundheit und Prävention sowie mehr als 20 Aussteller.
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0: Und jetzt machen wir weiter mit der grandiosen Claudia Jung.

0: Die aktuelle von Summerwind auf Radio U1 Tirol. Und gleich haben wir einen Titel, der ja eigentlich eine ganz traurige Hintergrundgeschichte hat. Und zwar stammt der Titel aus dem Jahr 1968 und es geht um einen Mann, der zum Tode verurteilt worden ist und kurz vor seiner Hinrichtung noch eine letzte Botschaft an seine Frau übermitteln möchte. Der Titel ist von den Bee Gees und wie das klingt, das hören wir in wenigen Minuten hier auf U1.
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4: 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Beste Grüße vom ganzen...

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Ich wünsche einen schönen Herbsttag mit meiner Musik immer in Radio U1 Tirol.

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1: Mit Christina Adler. Dem Verein Neustart wird das Budget in den nächsten 2 Jahren um rund 8 Millionen Euro gekürzt. Als Konsequenz stellt der Verein das Arbeitstraining ein. Damit sollen Menschen, die lange in Haft waren, wieder ins Berufsleben eingegliedert werden, erklärt Thomas Marecek von Neustart.
2: Unser Ziel ist es, diese Menschen dann fit zu machen für den ersten oder für den zweiten Arbeitsmarkt, weil wir wissen, dass gerade Arbeit, Beschäftigung und eine Tagesstruktur ganz wichtige Faktoren sind für eine Rückfallsvermeidung, also dafür, dass diese Menschen nicht wieder straffällig werden.
1: Etwa 300 bis 400 Klienten gibt es im Arbeitstraining jedes Jahr. Justizministerin Anna Sporrer reagiert auf die Ankündigung überrascht. Innenminister Gerhard Karner hat sich heute im Nationalrat zahlreiche Fragen zum viel kritisierten neuen Dienstzeitmodell der Polizei anhören müssen. Er verteidigt die Reform und betont, dass man erst am Anfang der Probephase stehe und es durchaus auch Nachbesserungen gibt. Die Reform wird derzeit in 5 Pilotregionen getestet und soll die Dienstpläne der Polizeibeamten vereinheitlichen. Karner versichert auch, dass es bei gleicher Arbeit keine Einkommensverluste geben soll. Einen Großbrand hat es vergangene Nacht in der Rusterbucht am Neusiedlersee gegeben. Rund 200 Bootsgaragen mit Elektrobooten darin sind in Flammen aufgegangen. 14 Feuerwehren waren im Einsatz und haben verhindert, dass das Feuer auf den Schilfgürtel, ein Restaurant und umliegende Häuser übergreift. Verletzt wurde niemand. Die Brandursache wird derzeit noch ermittelt. Der Motorradbauer KTM mit Sitz in Mattighofen hat ein Werk in Brasilien eröffnet. Gefertigt wird dort aber ausschließlich nur für den brasilianischen Markt. Der gehöre zu den wichtigsten und vielversprechendsten Motorradmärkten der Welt. Die Produktion in Österreich bleibt in Mattighofen, verspricht KTM.
3: Und damit sind wir auch schon bei Ihnen auf den Tiroler Straßen. Das ist der U1 Verkehrsservice, 4:02. Schaut gut aus. Sie kommen überall störungsfrei voran. Gute Fahrt. Mit der Sonnenbrille auf der Nase geht's für Sie hoffentlich durch diesen Nachmittag, wobei sich auch immer wieder dünne Wolken dazu mischen können. Bis zum Abend hin bekommen wir eine Mischung aus Sonne und Wolken und die Nacht, die verläuft dann meistens klar, nur stellenweise gibt's ein bisschen einen Nebel. Die Temperaturen, die gehen dann auf 8 bis 3 Grad zurück. Momentan messen wir bei Ihnen in Inzing 18 Grad, in Berwang hat 16 und in Itter werden uns derzeit 17 Grad angezeigt. Morgen am Freitag ist es am Vormittag meistens noch sehr sonnig, Nebel und Hochnebel lichten sich schnell. Um die Mittagszeit kommen dann einzelne Wolken dazu und am Nachmittag, da werden diese Wolken dann auch immer mehr. Die Temperaturen, die erreichen morgen zwischen 17 und 23 Grad.
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3: Es ist 4:04 und damit sind wir mittendrin im Donnerstagnachmittag und ich hoffe mal, dass es Ihnen gut geht. Wir begleiten Sie auch in dieser Stunde natürlich mit der besten U1-Musik. Unter anderem haben wir gleich was von Fats Domino. Oh ja, da müssen wir dann definitiv ein bisschen lauter drehen. Und die Kastelruther Spatzen sind auch noch mit dabei in dieser Stunde mit dem hier.
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3: So viel Gefühl an diesem 15. Oktober hier auf U1. Und jetzt haben wir für die gute Laune die Hallodris aus dem Zillertal.

Kastelruther Spatzen. Die wären doch auch einmal was für die U1 Wunsch-Hotline, oder? Apropos, auch heute am Abend gibt's sie natürlich wieder. Auch heute am Abend ab 18 Uhr machen wir es uns wieder fein hier auf Radio U1 Tirol in der Wunsch-Hotline. Wenn Sie jetzt schon einen Titel wissen oder ein Titel, der Ihnen vorschwebt und den wir heute unbedingt spielen müssen, rufen Sie gerne jetzt schon an unter 052 42 61 030 31. Teilen Sie mal mit, welchen Titel ich heute definitiv fix einplanen darf ab 18 Uhr in der Wunsch-Hotline, wenn wir wieder loslegen.

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0: Die Tiroler Neos haben bereits im August eine landesweite Umfrage gestartet, welche Verbesserungen es im Gesundheitssystem bräuchte. Was dabei herausgekommen ist, die Ergebnisse, die haben wir für Sie in unseren nächsten Tirol-Nachrichten um 16.30 Uhr. Felix Picke ist dann wieder bei mir und musikalisch gibt's bis dorthin noch Markus Wohlfahrt und die Tremolos.
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0: die aktuelle von August von Markus Wohlfahrt hier auf Radio U1 Tirol. Mittlerweile ist es schon 16.30 Uhr und damit wieder höchste Zeit für ein Update, was sich bei uns im Land aktuell so tut. Felix Pick mit den Tirol-Nachrichten wieder bei mir.
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3: Gewalt an Kindern hat oft langjährige gesundheitliche Schäden zur Folge, nicht nur körperlich, sondern auch psychisch. Und auch wenn Kinder Gewalt in der Familie nur beobachten oder mitbekommen, kann das die Gesundheit der Heranwachsenden massiv beeinträchtigen. Die Leiterin der Kinder- und Jugendpsychiatrie in Hall, Katrin Seewecke, fordert deshalb heute einmal mehr Kinderschutzkonzepte überall dort, wo Kinder betreut und beaufsichtigt werden, einzuführen.
4: Wo sind bestimmte Risikofaktoren? Die sind unterschiedlich. Habe ich mit kleinen Kindern zu tun? Bin ich im Kindergarten als jetzt bei den Jugendlichen oder bei den Erwachsenen? Also es gibt immer unterschiedliche Risikobereiche. Die werden im Kinderschutzkonzept niedergeschrieben. Und wenn es zu Übergriffe oder auch zu Verdacht von Übergriffen kommt, ist im Kinderschutzkonzept niedergeschrieben, was man dann tut.
3: Jeder Sportverein, jeder Kindergarten und jedes Ferienlager brauche ein solches Kinderschutzkonzept, sagt Katrin Seewecke. Und mehr zum Thema hören Sie heute im U1-Tagesjournal ab 17 Uhr. Im August haben die Tiroler Neos eine landesweite Umfrage gestartet, welche Verbesserungen es im Tiroler Gesundheitssystem bräuchte. Radio U1 hat berichtet. Jetzt legt die Partei die ersten Ergebnisse vor. Bislang haben 200 Menschen die Umfrage ausgefüllt. Am öftesten genannt haben die Teilnehmer als Problem die langen Wartezeiten bei Fachärzten. Viele glauben außerdem, dass sie weniger lang warten müssten, wenn sie privat zahlen. Die Qualität der Behandlung bewerten die Umfrageteilnehmer dafür positiv. Und die Frauengesundheitsstraße des Landes Tirol macht morgen Halt in Telfs. Frauen können sich dort kostenlos zu Gesundheitsfragen beraten lassen, zum Beispiel zu den Themen Hormone, Endometriose oder Herzgesundheit. Außerdem kann man auch direkt vor Ort kleine Gesundheitschecks durchführen. Betreut werden die Stände von Expertinnen der Tirol-Kliniken, der Medizinuni Innsbruck und weiterer Gesundheitseinrichtungen.
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0: 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Auf den Straßen kommen sie momentan problemlos voran. Das ist gut für uns, weil damit haben wir ganz, ganz viel Musikplatz. Gleich Nathalie Holzner und Peter Cornelius. Und das ist jetzt der Original-Almrauschklang für Sie am Donnerstagnachmittag.

dem Traumschiff mit der Nathalie Holzner geht's durch diesen Donnerstagnachmittag und gute Nachrichten. Es ist 20 Minuten vor 5, also wir bewegen uns langsam aber sicher in Richtung Feierabend. Und jetzt haben wir was aus Großbritannien hier auf U1 und zwar von der britischen Rockband Smokey. Ja, Titel, der 1976 auf ihrem Studioalbum Midnight Café erschienen ist. Und naja, der Titel, der klingt so ein bisschen wie eine Date-Verabredung um Mitternacht. Und zwar zwischen dem Studenten Jean-Claude und seiner Angebeteten. I'll meet you at midnight von den Smokies, jetzt auf 1.

0: bisschen Country von Truckstop am Donnerstagnachmittag hier auf Radio U1 Tirol. Gleich haben wir für Sie ein Duett von Roland Kaiser und Maite Kelly, das so klingt.
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0: Oh ja, ein bisschen was zum Mitsingen. Und die fidelen Mölltaler haben wir auch in wenigen Minuten ausgespielt, nur hier auf U1.
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1: Mit Christina Adler. Die Bundesregierung steckt im nächsten Jahr 500 Millionen Euro in die Sanierungsoffensive. Weg von Öl und Gas hin zu umweltfreundlicheren Heizsystemen ist eines der Ziele. Einerseits soll das die Bauwirtschaft ankurbeln, andererseits einen wesentlichen Beitrag zum Klimaschutz leisten, sagt Klima- und Umweltschutzminister Norbert Totschnig heute.
2: In Zahlen bedeutet dieses Paket von 500 Millionen Investitionsmitteln ca. 242.700 Tonnen CO2-Einsparung pro Jahr und eine Wertschöpfung von 2,1 Milliarden Euro. Die Sanierungsoffensive ist ein Paradebeispiel dafür, wie Klimaschutz und wirtschaftlicher Aufschwung erfolgreich kombiniert werden können.
1: Für den Heizungstausch gibt es etwa bis zu 5.000 Euro Förderung. Geld bekommt man auch, wenn man das Haus thermisch saniert oder neue Fenster einbauen lässt. Die maximale Förderquote wurde aber von 30 auf rund 20% gesenkt. So sollen möglichst viele Menschen etwas davon haben, heißt es. Ab dem 2. November kann man Anträge stellen. Die österreichische Autozulieferindustrie hat weiter zu kämpfen. Im vergangenen Jahr sind rund 3.000 Arbeitsplätze gestrichen worden. Seit 2019 waren es insgesamt etwa 8.000. Auch der Umsatz ist zuletzt um 5,5% gesunken. Sorgen bereiten vor allem die schwache Entwicklung in Deutschland und die Konkurrenz aus China, heißt es von der AG Automotiv-Zulieferindustrie. Schneller als erwartet ist Signa-Gründer Rene Benko vom Gefängnis in den Hausarrest gewechselt. Erst gestern ist bekannt geworden, dass sein Antrag auf eine Fußfessel bewilligt wurde. Und schon heute Vormittag soll der Tiroler in eine Mietwohnung in der Innsbrucker Innenstadt gezogen sein, wo er den Hausarrest verbringen wird. Die Wirtschafts- und Korruptionsstaatsanwaltschaft hat gegen die Entscheidung Beschwerde eingelegt. In rund 2 Wochen soll darüber entschieden werden. Die Genesung von Papst Leo XIV. Verläuft nach Plan. Laut dem Vatikan waren auch die letzten Kontrolluntersuchungen nach seiner Lungenkrebsoperation unauffällig. Der Papst erhole sich gut. Ob er zusätzlich eine Chemo- oder Strahlentherapie braucht, ist aber noch offen.
3: Das ist der U1 Verkehrsservice, jetzt um 5:03 und da habe ich eine Meldung von der A12 Interlautobahn. In Fahrtrichtung Bregenz bei Innsbruck liegt da verlorenes Ladegut auf der Fahrbahn. Also dort in diesem Bereich runter vom Gas und vorsichtig fahren. Und auch der Feierabendverkehr ist spürbar in den Zentren in Kufstein, in St. Johann, Jenbach, Landeck, Hall und natürlich auch in der Landeshauptstadt in Innsbruck. Dort überall hat der Feierabendverkehr eingesetzt, müssen Sie teilweise 5 bis 10 Minuten mehr Zeit einplanen. Ansonsten geht's aber gut voran. Gute Fahrt!
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3: Aktuellen Temperaturen bei uns im Land. In Itter hat es momentan 17 Grad, Tauer meldet 19, bei Ihnen in Zams hat es 18 Grad und in Lienz in Osttirol werden uns derzeit 13 Grad angezeigt. Der heutige Donnerstag geht sonnig zu Ende, in Osttirol da überwiegen aber die Wolken. Die Nacht, die verläuft dann meistens klar und nur stellenweise bildet sich Nebel, speziell bei Ihnen im Unterland. Die Temperaturen, die sinken dann auf 8 bis 3 Grad. Der Freitagmorgen startet sonnig und der Nebel, der lichtet sich ziemlich schnell. Um die Mittagszeit kommen dann aber ein paar Wolken dazu, die dann am Nachmittag immer dichter werden. Teilweise wird es aber noch ziemlich warm. Die Temperaturen klettern nämlich auf 17 bis 23 Grad.
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3: 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Herzlich willkommen im Feierabend hier bei uns. Ich hoffe, Sie sind bereits fertig mit der Arbeit. Und auch wenn Sie vielleicht gerade am Weg in die Nachtschicht sind, dann begleiten wir Sie natürlich gerne hier auf U1. Gleich haben wir die sportlichen Neuigkeiten für Sie und ich verrate Ihnen auch im Laufe der Stunde noch, wie das Bergwetter morgen so wird, falls Sie vielleicht frei haben und einen kleinen Ausflug planen. Und dazwischen haben wir natürlich ganz, ganz viel Musik für Sie vorbereitet. Gleich Jürgen Drews und los geht's in dieser Stunde mit Let's Fets. Schönen Abend.

0: Let's Fett sorgen immer für gute Laune hier auf Radio U1 Tirol.
1: Was ist los in Tirol?
0: Ja, am Sonntag, da findet in Schmirn die landesweite Gebirgsziegenausstellung vom Gebirgsziegenzuchtverein Wipptal-Stubai mit 600 Ziegen statt. Beginn ist um 10 Uhr mit Musik von Klaus und Andy und es gibt auch ein Kinderprogramm.
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0: So, und jetzt gibt's was zum Mitsingen von Jürgen Drews. Und danach schauen wir uns an, was sich sportlich so getan hat, noch tun wird. Sommer.

0: Das ist definitiv einer von den Titeln, bei dem man einfach so irgendwie ein bisschen mitsummen oder singen muss, oder Felix?
1: Oder tanzen.
0: Oder tanzen, stimmt's. Die Melodie ist auch gut.
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0: Jetzt einmal eine andere Frage. Felix, bist du schon bereit für Skifahren?
1: Ich bin immer bereit, aber die Ski stehen noch im Keller.
0: Okay, Sölden ist auf jeden Fall schon bereit für den Weltcup-Auftakt. Die Schneekontrolle heute, die ist nämlich positiv gewesen.
1: Ja, die Piste, die ist in gutem Zustand. Zahlreiche Skistars, die nutzen den Rettenbach ferner jetzt auch schon fürs Schneetraining. Und im Wesentlichen ist damit alles angerichtet, sagt Max Obergruber vom ÖSV.
3: Sie haben da richtig perfekte Bedingungen, um sich jetzt nochmal vorzubereiten auf die nächste Woche. Und ich glaube, da können wir einem richtig coolen Opening entgegenschauen.
1: Für die Veranstalter ist natürlich schon noch jede Menge zu tun. Tribünen aufbauen, Video-Walls aufstellen, Fangzäune montieren und so weiter und so weiter.
0: Jetzt zum Eishockey. Die Innsbrucker Haie, die spielen morgen Abend auswärts gegen den HC Bustertal.
1: Vergangenes Wochenende, da haben die Haie ja einige Punkte eingeheimst. Insgesamt 5 Zähler sind es geworden für die Tabelle in den beiden Spielen gegen Mailand und gegen Villach. In Brunneck, da erwartet den HCI morgen wahrscheinlich ein schwieriges Spiel. Die Bustertaler haben bisher alle 4 Heimspiele der Saison gewonnen. Und bei den vergangenen 9 Duellen der Haie gegen die Wölfe, da haben auch immer Letztere gewonnen.
0: Na, dann hoffen wir das Beste, ganz fest Daumen drücken. Und in Wien, da werden heute Abend bei der Sporthilfe-Gala wieder die begehrten Nickys vergeben, also die Auszeichnungen zum Sportler des Jahres. Da sind einige Tiroler nominiert.
1: Der Rennradfahrer Felix Gall ist da dabei und der nordische Kombinierer Johannes Lampard da bei den Herren und die Skeleton-Pilotin Janine Flock, die ist bei den Damen nominiert. Skispringer Stefan Embacher ist gemeinsam mit Jan Hörl als Team des Jahres nominiert. Außerdem könnte Stefan Embacher noch die Trophäe für den Aufsteiger des Jahres holen.
0: Nicht schlecht.
1: Sind wir noch hat er es nicht gewonnen.
0: Ja, aber sind wir gespannt. Eine Nominierung ist schon auch nicht schlecht.
1: Ist schon
0: schlecht.
1: Besser als wir zwei, ja.
0: Definitiv. Sind wir gespannt, was da rauskommt. Danke, Felix.
1: Gerne.

0: So klingt der Feierabend am Donnerstag hier auf U1. Mike Leon Grosch und Alexander Rier begleiten uns jetzt zu den Tirol-Nachrichten um 17.30 Uhr.
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0: Mike Leon Grosch mit einer, ja, ich würde sagen, ziemlich wichtigen Botschaft für uns alle hier auf Radio U1 Tirol. Es ist 17.30 Uhr, Zeit für die Tirol-Nachrichten und Felix Pick.
1: Feinen Abend.
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1: Damit Kinder und Jugendliche mit psychischen Erkrankungen ihr gewohntes Umfeld möglichst nicht verlassen müssen, hat sich in Tirol das sogenannte Home Treatment bewährt. Dabei wohnen die Kinder zu Hause anstatt in der Psychiatrie und bekommen trotzdem die erforderliche Behandlung und Unterstützung. Für die nächsten beiden Jahre stellt das Land 2 Millionen Euro für dieses Home Treatment bereit. Das bedeutet gleichzeitig, dass künftig bis zu 12 Kinder gleichzeitig auf diese Weise betreut werden können. Bisher waren es 10. Im Schnitt bleiben die jungen Patientinnen 3 Monate lang im Home Treatment in Behandlung. Die Skisaison rückt immer näher. Während auf dem Rettenbach-Ferner in Sölden die Piste schon fast rennfertig ist, renovieren die Veranstalter in Kitzbühel noch die Infrastruktur. Neue Strom-, Wasser- und Kanalleitungen sollen das Zielgelände für die Zukunft rüsten. Und für das kommende Hahnenkammrennen erwartet die Besucher eine deutlich vergrößerte Tribüne, erfreut sich Organisator Michael Huber.
3: Wenn man auf den Berg rauf schaut, man sieht ja die letzten 30 Sekunden der Rennen. Links wird es eine dritte Tribüne geben für Abfahrt und Super-G. Da wird dann das Zielgelände wirklich auf 3 Seiten U-förmig geschlossen werden. Und ich glaube, dass das Ganze eine große Verbesserung mit sich bringen wird.
1: Der Kitzbüheler Skiclub investiert 500.000 Euro in das Zielgelände und 250.000 in die Sicherheit auf der Rennstrecke. Und René Benko ist heute von der Justizanstalt Innsbruck in eine Mietwohnung übersiedelt. Das Landesgericht hat ihm gestern erlaubt, seine Untersuchungshaft ab sofort mit einer elektronischen Fußfessel abzusitzen. Dieser Hausarrest ist mit strengen Auflagen verbunden. So hat René Benko nur 1 Stunde Ausgang täglich und er darf zu bestimmten Leuten aus dem Umfeld seiner Privatstiftungen keinen Kontakt haben.
0: Und damit ab zu Ihnen auf die Tiroler Straßen. Das ist der U1 Verkehrsservice jetzt um 17.32 Uhr und der Feierabendverkehr ist jetzt deutlich spürbar auf den Tiroler Straßen. Wir starten auf der A13 Brenner Autobahn in Fahrtrichtung Bozen bei der Europabrücke. Da ist der erste Fahrstreifen aktuell gesperrt wegen einer Baustelle. Fahren Sie vorsichtig in diesem Bereich. Dann weiter nach Innsbruck und rund um Innsbruck auf der A12 Interlautobahn. Da müssen Sie auch 5 bis 10 Minuten mehr Zeit einplanen. Weiter auf die B169 Zillertalstraße, taleinwärts zwischen Schlitters und Fügen dauert es um die 10 Minuten länger. Auch zwischen Landeck und Zams in Fahrtrichtung Landeck dauert es länger. 20 Minuten müssen Sie plus rechnen. Und dann ist der Feierabendverkehr auch noch deutlich im Gebiet von Kufstein, St. Johann, Jenbach und Hall zu spüren. 5 bis 10 Minuten sollten Sie da plus rechnen, dann sind Sie auf der sichereren Seite. Überall, wo es geht, gute Fahrt. Sonnig geht der heutige Donnerstag zu Ende, also vielleicht geht sich das Feierabendbierchen jetzt noch auf der Terrasse in der Sonne aus. Die Nacht, die verläuft dann meistens klar, nur stellenweise bildet sich Nebel, zum Beispiel bei Ihnen im Unterland. Die Temperaturen, die sinken dann auf 8 bis 3 Grad. Momentan messen wir bei Ihnen in Stams 18 Grad, auch bei Ihnen in Stans hat es 18 Grad, Lengenfeld meldet 13 und in Hainfels in Osttirol hat es derzeit 12 Grad. Der Freitag, der startet dann morgen ziemlich sonnig. Nebel löst sich schnell auf. Ab Mittag werden die Wolken dann wieder ein bisschen dichter. Die Temperaturen pendeln sich aber zwischen warmen 17 bis 23 Grad ein.
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0: 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Und jetzt begleiten wir Sie, was auch immer Sie heute noch vorhaben, mit der besten U1 Musik. Gleich die Amigos. Und das sind jetzt die Rolling Stones. Und wenn Sie in der Wunschhotline mit dabei sein wollen, dann jetzt schon anrufen.

0: Die Amigos, ihr Lieblingsradio U1 Tirol. Sonniges und mildes Wetter erwartet uns morgen in den Tiroler Bergen.
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0: Am Anfang haben wir auch noch ziemlich gute Sicht über den Nebelzonen. Im Laufe des Tages, da können dann die Wolken die Sonne ein bisschen dämpfen und für diffuses Licht sorgen. Die Gipfel, die bleiben aber nebelfrei. Die Temperaturen pendeln sich in 2000 Metern zwischen 7 und 13 Grad ein. In 3000 Metern schaffen wir zwischen 4 und 7 Grad. Die Frostgrenze, die liegt morgen auf rund 4000 Metern. Und der Wind, der kann lästig sein, je nachdem, wo sie sich aufhalten, in Hochlagen der Tauern. Da weht er nämlich ziemlich lebhaft. Ansonsten ist er eher schwach. Wenn Sie in die Berge morgen gehen, ganz viel Spaß und kommen Sie wieder sicher zurück.
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0: Grubertaler bringen gute Laune in den Feierabend hier auf Radio U1 Tirol. Was macht's eigentlich mit einem Kind, wenn es beobachtet, wie der Vater die Mutter schlägt? Gewalt in der Familie oder im sonstigen persönlichen Umfeld kann nachhaltige, schwere Folgen für die Gesundheit von Kindern haben. Darauf machen heute mehrere Experten aufmerksam. Katrin Sewecke von der Haller Kinder- und Jugendpsychiatrie.
1: Es kann ein Risikofaktor für weitere psychische Erkrankungen sein, aber es kann zu körperlichen Folgen kommen. Also wenn man lange und ständig Gewalt verschiedenster Form ausgesetzt ist, führt das zu einer ganz erhöhten Stressbereitschaft. Also der Körper steht unter Dauerstress und das macht natürlich auch wieder körperliche Schäden.
2: Diese Gesundheitsschäden ziehen sich bis ins Erwachsenenalter. Wer als Kind Gewalt erfährt, hat eine um bis zu 20 Jahre geringere Lebenserwartung. Das zeigen Studien. Dabei ist es egal, um welche Art von Gewalt es sich handelt.
1: Das kann körperliche Gewalt sein, sexuelle Gewalt, psychische Gewalt. Das kann aber auch Vernachlässigung sein.
2: Deshalb fordern Katrin Sewecke und ihre Kollegen heute eindringlich Kinderschutzkonzepte für alle sensiblen Bereiche. Für Krankenhäuser, für Kindergärten und Schulen, für Horte und auch für alle Sportvereine.
1: Also es gibt immer unterschiedliche Risikobereiche, die werden im Kinderschutzkonzept niedergeschrieben. Und wenn es zu Übergriffen oder auch zu Verdacht von Übergriffen kommt, ist im Kinderschutzkonzept niedergeschrieben, was man dann tut.
2: Und einen Appell möchte sie allen Tirolerinnen und Tirolern mitgeben, die mit Kindern und Jugendlichen zu tun haben.
1: Der absolut wichtigste Tipp ist, nicht wegzuschauen, sondern hinzuschauen und nachzufragen.
2: Wer Gewalt an Kindern bemerkt oder vermutet, kann sich zum Beispiel an die Jugendhilfe, an Rat auf Draht, an die Telefonseelsorge oder auch an die Polizei wenden. Felix Bick, Radio U1 Tirol.

0: So klingt da Ihr Feierabend hier auf Radio U1 Tirol. Und wenn Sie mitbestimmen wollen, wie der Abend weiterhin so klingt, dann gerne anrufen. Ab 18 Uhr pünktlich legen wir nämlich wieder los mit unserer heutigen U1 Wunsch-Hotline. Natürlich auch am Donnerstagabend ab 18 Uhr. Wenn Sie was hinzufügen wollen, wenn Sie einen Titel haben, den wir heute unbedingt spielen müssen, gerne anrufen. Das ist die Nummer. 052 42 61 030 31. Ich freue mich und bin gespannt, was da alles so hereinkommen wird. In dieser Stunde gibt's noch für Sie den Hansi Hinterseher. Der begleitet uns zu den Weltnachrichten um 18 Uhr.
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1: Mit Christina Adler. Mit einer Investition von 500 Millionen Euro will die Bundesregierung einen Schritt in Richtung Abschied aus Öl und Gas setzen. Gelingen soll das mit der heute präsentierten Sanierungsoffensive für 2027. Davon haben die Bürger was, aber auch die angeschlagene Bauwirtschaft, sagt Wirtschaftsminister Wolfgang Hartmannsdorfer.
2: Eine neue Fassade bringt dem Baumeister einen Auftrag, neue Fenster beschäftigen den Fensterbauer, eine moderne Heizung bringt Arbeit für den Installateur. Aus einer Sanierung entstehen Aufträge entlang der gesamten Wertschöpfungskette, die wir massiv beanreizen und massiv auch unterstützen müssen in unserer Republik.
1: Bis zu 5.000 Euro kann man sich da abholen, wenn man auf ein umweltfreundlicheres Heizsystem umsteigt. Es gibt aber auch Geld für neue Fenster, thermische Sanierung oder Beschattung. Anträge für den Heizungstausch kann man ab dem 2. November stellen. Nachdem Spar Ende Jänner bei Hervis ausgestiegen ist, versuchen die neuen Investoren, den Sporthändler mit einem drastischen Schrumpfkurs zu retten. Bis Ende 2027 wird es nur noch etwa 50 Filialen in Österreich geben. Von den ursprünglichen 900 Mitarbeitern dürfen rund 750 bleiben, heißt es heute von den beiden deutschen Investoren. Für die Beschäftigten, die ihre Jobs verlieren, soll es einen Sozialplan geben. In der türkischen Millionenmetropole Istanbul sind weiter Such- und Rettungsteams im Einsatz. Nach heftigen Regenfällen hat es Überschwemmungen und Erdrutsche gegeben. Mindestens 3 Menschen sind ums Leben gekommen, 4 weitere werden vermisst. Auch Strom- und Wasserversorgung waren in einigen Bezirken unterbrochen. Laut dem lokalen Wetterdienst sind weitere Regenfälle und Gewitter zu erwarten. Mit der Inflation ist auch das Taschengeld der Kinder und Jugendlichen in Österreich gestiegen. Das zeigt nun eine Umfrage des Vergleichsportals durchblicker.at. Rund 46 Euro sind es pro Monat, 5 Euro mehr als noch im Jahr 2023. Insgesamt bekommen knapp 6 von 10 Kindern Taschengeld. In der Altersgruppe ab 10 Jahren sind es fast 9 von 10.
3: Und damit sind wir auf den Tiroler Straßen, der U1 Verkehrsservice, um 6:02 und ist immer noch ein bisschen was los auf den Straßen. B169 Zillertalstraße, Tal einwärts zwischen Schlitters und Fügen, dauert eine Viertelstunde länger. A13 Brennerautobahn fährt Richtung Bozen bei der Europabrücke, da ist der erste Fahrstreifen momentan wegen einer Baustelle gesperrt. Fahren Sie dort vorsichtig. Dann noch nach Innsbruck und auch rund um Innsbruck auf der A12 Inntalautobahn dauert es nach wie vor 5 bis 10 Minuten länger. Und auch zwischen Landeck und Zams in Fahrtrichtung Landeck müssen Sie eine Viertelstunde mehr Zeit einplanen. Ansonsten läuft's gut soweit. Gute Fahrt! Die aktuellen Temperaturen: in Hazelgär hat es momentan 12 Grad, in Hall 16 und bei Ihnen in Elmau werden uns 13 Grad angezeigt. Der Donnerstag, der neigt sich jetzt dem Ende zu und er geht sonnig zu Ende, außer in Osttirol, da überwiegen die Wolken. Die Nacht, die verläuft dann zeitweise klar, nur stellenweise bildet sich Nebel, vor allem im Unterland. Die Temperaturen sinken dann auf 8 bis 3 Grad. Morgen am Freitag startet der Tag sonnig, Nebel und Hochnebel lichten sich ziemlich schnell. Um die Mittagszeit kommen dann ein paar Wolken auf den Bergen dazu. Im Laufe des Nachmittags werden diese Wolken dann generell immer mehr. Die Temperaturen, die finden sich morgen dann irgendwo zwischen 17 und 23 Grad ein. Es wird also noch einmal ein feiner Herbsttag morgen am Freitag.
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2: Also geht's jetzt eine Stunde lang nur um Ihre Musikwünsche. Ihre Wünsche-Erfüllerin ist heute wieder mal Anna-Maria Rödig. Grüß euch und ich freue mich schon auf eine gemütliche Stunde mit Ihnen zusammen. Wenn Sie auch noch mit dabei sein wollen in der Wunsch-Hotline, dann nicht zögern, sondern lieber zum Telefon greifen und schnell anrufen unter 052 42 61 030 31. Und jetzt verlieren wir keine Zeit und legen los mit Musikwunsch Nummer 1, der da lautet:
3: Hallo U1, da ist die Inge von der Gemeinschaft Zinkgemeinschaft im Canisius. Ich hätte gerne einen Wunsch und zwar Fernando. Und zwar heißt das Lied, glaube ich, auch Sterne brauchen Sonne. Gewidmet allen Sängerinnen und Sängern von der Musikgruppe am Mittwoch im Canisius Innsbruck. Herzlichst, eure Inge.
2: Spielen wir sehr, sehr gerne und damit eröffnen Vincent und Fernando die Wunsch-Hotline am heutigen Donnerstag, den 15. Oktober. Schön, dass Sie alle wieder da sind. Machen wir es uns fein.

0: und Fernando, die ersten heute in der U1 Wunsch-Hotline.
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0: Ja, wir dürfen gleich gratulieren. Ich habe angerufen in Söll bei Max Pfurcella. Max, schönen Abend, grüß dir.
3: Grüß dich, Anne-Maria. Grüß dich.
0: Du feierst heute deinen 73. Geburtstag. Da wollen
3: ja,
0: auch wir...
3: Ja, wir werden immer jünger.
0: Ist so. Aber es geht uns allen gleich.
3: Ja, ja.
0: Keine Sorge. Max, anders genug natürlich, auch Radio U1 Tirol möchte dir alles, alles Gute zum Geburtstag, zum neuen Lebensjahr wünschen.
3: Ja, vielen Dank. Danke.
0: Wie schaut denn der 73. Geburtstag heute aus bei dir? Wilde Party oder eher gemütlich?
3: Na, gemütliche Runde. Mittags am Essen gewesen und Nachmittag ein bisschen zusammenhocken und noch ein bisschen ein Glas trinken und dann passt es.
0: Ja, sehr fein. Ich habe so ein bisschen das Gefühl, du hast es generell gern gemütlich. Bei mir steht, du sitzt ganz gern in einem Café mit einem Aperitif oder vielleicht mit einem Eiskaffee. Also
3: ja, stimmt, ja.
0: Immer gern stimmt. Gemütlich.
3: Ja, stimmt, ja.
0: So ist es
3: Stress
0: richtig.
3: Habe ich hinter mir, Stress.
0: Ja. Irgendwann sagt man sich dann, man geht es lieber ein bisschen gemütlicher an, oder?
3: Ja, ruhiger, ja. Automatisch, ja, mit dem Alter.
0: Ja. Und was ja eigentlich auch ziemlich spannend ist, du liebst dein Auto, auch wenn du jetzt nicht mehr wirklich selber fahrst, aber dein Auto und du, ihr seid heuer zusammen 100 Jahre alt geworden. Das ist schon was Besonderes.
3: Stimmt, ja, das schätze ich sehr, mein Auto, ja. Das ist halt ein Passat, gell, wenn ich sagen darf.
0: Ja. Darf da wer anderer damit fahren?
3: Ja, ich brauche jemanden, das macht man extra. Man macht das immer einkaufen fahren und so.
0: Okay.
3: Da bin ich froh, dass ich sie habe. Dass ich jemanden habe und dann bin ich zufrieden.
0: Also die darf da quasi das Auto lenken, auch wenn du es so gern hast und natürlich auch vielleicht ein bisschen Angst hast, nicht, dass was passiert, oder?
3: Ja, genau. Genau so ist es, ja. Genau so ist es.
0: Max, hast du eine Idee, wie wir drauf kommen, dass du heute Geburtstag hast?
3: Nein, das weiß ich überhaupt nicht, wem das eingefallen ist. Das weiß ich nicht.
0: Überhaupt nicht, okay. Na, lies ich da jetzt was vor, na schau mal, dann lösen wir auf, wer das eingefädelt hat.
3: Ja, bitte.
0: Lieber Papa, lieber Max, zum Geburtstag alles Liebe, viel Gesundheit und Zufriedenheit und ganz viel Zeit für Dinge, die dich glücklich machen. Das wünschen dir von Herzen dein Sohn Michael mit Sandra. Natürlich schließt sich auch Andrea diesen Glückwünschen an.
3: Ja, danke schön. Das ist sehr nett. Das freut mich sehr. Danke.
0: Die haben sich was Spezielles überlegt, ein spezielles Geburtstagsgeschenk.
3: Ja, sehr. Auf das hätte ich nicht gedacht.
0: Du bekommst von uns, weil wir vorher drüber geredet haben, einen Gutschein vom Restaurant Mariasteiner Hof in Mariastein. Da kannst du dann dort einmal deinen Aperitif oder deinen Eiskaffee genießen.
3: Ja, das wäre, ja. Danke schön. Danke, vielen Dank, ja. Das tue ich sicher, ja.
0: Sehr gut.
3: Zwei, ja.
0: So ist es richtig. Und als einer, der den ganzen Tag U1 hört, magst du natürlich wahrscheinlich auch ganz besonders unsere Musik.
3: Ja, stimmt, ja.
0: Und deswegen dürfen wir dir heute einen Musikwunsch erfüllen, und zwar die Zillertaler Haderlumpen, Heimaterde.
3: Ja, sehr gut. Fand mir sehr gut.
0: Und jetzt noch einen wunderschönen Abend. Genieße es, lass dich noch ein bisschen feiern, Max.
3: Ja, vielen Dank, U1 Team. Vielen Dank. Dankeschön, Anne-Maria. Danke.
0: Ciao, für dich.
3: Für dich.

0: Zillertaler Haderlumpen in der Wunschhotline hier auf Radio U1 Tirol haben wir jetzt ganz speziell gespielt für den Max Pfurtscheller in Söll zum 73. Geburtstag. Noch einmal alles, alles Gute. Und damit machen wir weiter mit den Anrufen von Ihnen. Wenn Sie noch was hinzufügen möchten, es sind noch ein paar Platzzahlen frei. 052 42 61 030 31. Was dürfen wir in der Zwischenzeit spielen?
1: Hallo U1, das ist die Waltraud aus Kirchberg und ich wünsche mir bitte von Frank Glas wie ein Wolf. Danke.
0: Sehr, sehr gerne. Danke fürs Anrufen.

0: Frank Lars begleitet uns ebenfalls durch die Wunschhotline an diesem Donnerstagabend. Es ist 20 Minuten nach 6, also noch genug Zeit für ganz, ganz viele von ihren Musikwünschen. Unter anderem gleich mit dabei die Gruberzahler. Und wenn Sie noch was hinzuzufügen haben, 052 42 61 030 31.
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23: Hallo und da ist die Chiara und ich darf mir den Landtirol die Treue wünschen. Tschüss!

0: Dem Land Tirol die Treue geht immer in der Wunschhotline, oder? Das ist Radio U1 Tirol. Wir erfüllen in dieser Stunde noch eine halbe Stunde lang bis 19 Uhr Ihre Musikwünsche und dürfen jetzt was spielen?
1: Das ist der Martin aus Kirchberg. Ich hätte bitte einen Musikwunsch, das war ein Lied vom Ted Herold, Moonlight. Wenn das kann, bitte, danke. Schönen Abend wünsche ich euch noch.
0: Das geht natürlich und du bist nicht der Einzige gewesen.
2: Hallo U1, da ist die Christine. Ich wünsche mir bitte vom Ted Herold Moonlight. Danke.
0: Na dann, spielen wir jetzt Ted Herold Moonlight. Danke fürs Anrufen, wunderschönen Abend und schön, dass Sie wieder da sind.

Hallo Radio U1 Tirol. Hallo Anna Maria. Da ist die Elisabeth aus Seewand in Osttirol. Heute wünsche ich mir für unseren Sohn Matthias Suntinger und all seine Freunde in der Lebenshilfe das Lied von Marco Ventre, Sag nur ein Wort. Weiteres grüßen wir Matthias, seine Brüder, Philipp und Florian, sowie Papa. Und an alle Hörer gehen schöne, erholsame Abendgrüße von Matthias und Elisabeth.

0: Marco Wendre und Benz begleiten uns durch die Wunsch-Hotline. Und jetzt dürfen wir wieder Glückwünsche überbringen.
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0: Und diesmal, da gehen die Glückwünsche nach Wattens. Ich habe bei der Gretel Unterbrunner angerufen. Gretel, schönen Abend, hallo.
3: Ja, danke schön, guten Abend.
0: Das ganze Radio U1 Tirol Team wünscht auch dir alles, alles Gute zum 91. Geburtstag. Alles, alles Gute.
3: Ja, danke schön.
0: Du hast mir schon...
3: Immer los, gern.
0: Du bist immer mit dabei sozusagen, von in der Früh bis abends.
3: Ja, gern, los ist es, die schöne Musik immer.
0: Das hören wir natürlich sehr, sehr gerne. Gretel, ja. Du hast mir schon erzählt, gefeiert worden ist der Geburtstag eigentlich gestern schon, oder?
3: Ja.
0: Wie feiert man den 91.?
3: Ja, mein. Mit Freunden und Verwandten. Wir haben es ganz, ganz nett gehabt, ganz nett. Eine große Runde, 20 Leute.
0: Boah. Hauptsächlich alle ja. Lieben sind versammelt und möchten und genießen ja, den Tag mit dir, oder?
3: Ja, alle sind gekommen, was ich eingeladen habe. Mhm. Alle. Ja.
0: Fein.
3: Ja, fein gehabt, richtig fein.
0: Und heute ganz gemütlich?
3: Ja, ganz gemütlich. Heute sind leider noch ein paar gekommen.
0: Mhm. Also wird schon gescheit gefeiert, sozusagen.
3: Gretel, ja.
0: Hast du eine Ahnung, woher wir wissen, dass du heute Geburtstag feierst?
3: Ja, das denke ich mir. Das ist meine beste Freundin. Das ist die Johanna von Oberösterreich. Ja.
0: Du meinst, Johanna war das. Ich lese dir mal was vor, dann schau mal, ob du recht hast.
3: Ja.
0: Liebe Gretel, du bist ein Mensch, der gerne lacht und anderen eine Freude macht. Stets optimistisch ist und gut, niemanden etwas Böse tut. Der höflich ist und sehr charmant, Humor besitzt und viel Verstand. Und gut, niemanden etwas Böse tut. Der höflich ist und sehr charmant, Humor besitzt und viel Verstand. Ein Mensch, den jeder

0: gute Freunde. Aber so wie die ja haben mit der ganzen Familie, das wäre es gar nicht leicht geben. Gar nicht leicht. Weil so eine Freundschaft schon Jahre, Jahre lang, Jahre lang.
1: Also wirklich ganz, ganz, ganz eine besondere Freundschaft. Schön.
0: Ja, und die mag ich einfach alle gern. Ich mag es alle gern, aber die besonders.
1: Gretel, und deine Freundin, die Johanna, die weiß natürlich auch, was du gern musikalisch so hörst. Wir dürfen dir nämlich jetzt ein sozusagen Geburtstagsständchen spielen. Und zwar von den Ursprungburm, Schau des Abendrot.
0: Ja, gut. Gut. Das gefällt mir gut.
1: Und damit genieße es noch ein bisschen. Alles, alles Gute noch einmal. Und jetzt gibt's die Ursprungburm ganz speziell für dich.
0: Ja, ich sage vielen herzlichen Dank. Am ganzen Ohrens.
1: Sehr, sehr gerne. Pfiat die, Gretel.
0: Ja, pfiat die. Danke. Pfiat die.

0: Geburtstag. Alles, alles Gute noch einmal, Gretel. Und jetzt machen wir weiter in der Wunschhotline.
1: Hallo, da ist die Marianna von Westendorf. Ich wünsche mir heute das wahre Glück, Heimat auf Erden. Das schöne Lied. Und ich wünsche euch ganz einen schönen Abend. Und ihr seid ein super Team. Pfiat euch und gute Nacht. Und danke.
0: Danke fürs Anrufen. Schönen Abend.

Hallo U1, hier ist alles aus Oberösterreich. Ich wünsche mir ein Lied von der Monika Martin und ich sage danke und alles Gute.

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1: Diesmal aus der Musikwelt. Ich habe angerufen beim Juzi Markus von den Juzis. Grüß dich, Markus.
2: Hallo, grüß dich. Schön, dass ihr alle an mich gedacht habt.
1: Natürlich, auf jeden Fall. Und ein Runder ist es ja auch noch. 50 Jahre. Alles, alles Gute.
2: Ja, die Zeit vergeht wirklich sehr, sehr schnell, muss ich ganz ehrlich sagen. Jetzt feiern wir, die Juzis, zum ersten Mal einen runden, einen 50. Geburtstag. Mhm. Also es ist ganz was Besonderes, aber total schön, muss ich sagen.
1: Du gehst also voran sozusagen. Hast schon irgendwelche Wehwehchen gespürt heute?
2: Nein, im Gegenteil. Ich muss sagen, es ist noch alles fit und alles gut.
1: Super.
2: Es ist ähnlich wie gestern, hat sich nicht viel geändert. Aber wir feiern heute ganz schön und es ist wirklich ein tolles, schönes Wochenende, was wir jetzt einfach gemeinsam genießen.
1: Perfekt, das heißt, da steht noch ein bisschen was an.
2: Ja, es steht bei uns natürlich auch 50er, muss ich ganz ehrlich sagen, der gehört schon richtig feiert. Und 50 Jahre, wenn wir jetzt wirklich mittlerweile 33 Jahre, 34 Jahre auf der Bühne stehen, gemeinsam auf der Bühne stehen, das gehört schon richtig feiert. Das feiern wir jetzt richtig, das zelebrieren wir auch so. Wirklich, wir haben jetzt 3-4 Tage oder Freitag, Donnerstag, Freitag, Samstag, Sonntag frei sozusagen, wo wir richtig feiern können und einfach auch mit Freunden und Familien gemeinsam diesen Tag genießen können oder diese Zahl genießen können.
1: Ja, perfekt. Ich darf dir noch kurz was vorlesen. Es gratulieren dir deine Familie, alle eure Fans und ganz herzlich das Team von Radio U1 Tirol und liebe Grüße auch an deinen Bandkollegen Dani, der hat ja heute auch Geburtstag.
2: Genau, das ist ja bei uns ganz was Besonderes. 15. Oktober, da feiere nicht nur ich meinen Geburtstag, sondern auch mein Juzi Dani und das ist auch ganz was, wirklich was Besonderes. Wir wechseln uns da immer ab mit den runden Geburtstagen und es ist wirklich eine ganz, ganz tolle Sache, muss ich sagen.
1: Ja, perfekt. Dann wünschen wir natürlich alle ein wunderschönes bevorstehendes Wochenende und jetzt passend natürlich gibt's einen Titel von euch. Schau mal herein.
2: Ja, genau. Eine Tasse Kaffee oder doch das Glas Wein.
1: Ganz genau.
2: Danke für die Gratulation. Danke, dass ihr an uns gedacht habt. Ganz, ganz nett und super schön und ja, wir werden es richtig genießen, das Wochenende.
1: Perfekt, so ist es richtig. Dann wünsche ich heute noch einen wunderschönen Abend. Genieß es noch ein bisschen, Markus.
2: Danke für die Gratulation. Danke.
1: Ciao, danke. Für dich.

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22: Mit Christina Adler. Die Zahl der antisemitischen Vorfälle in Österreich bleibt hoch. Insgesamt haben Betroffene heuer im ersten Halbjahr über 670 Vorfälle gemeldet. Das sind über 100 Fälle im Monat, sagt der Leiter der Antisemitismusstelle Wien, Johannan Edelmann.
23: Und das ist wirklich nur die Spitze des Eisbergs. Wir nehmen ja ausschließlich Fälle auf, die wir genau geprüft haben und die eindeutig antisemitisch sind. Und viele Betroffene melden sich gar nicht mehr. Die einen, weil sie sagen, das bringt ohnehin nichts. Die anderen, weil sie Angst haben, dann erst recht zur Zielscheibe zu werden. Dabei ist jede Meldung wichtig.
22: Aktuelles Weltgeschehen hat starke Auswirkungen darauf. In den 2 Wochen nach dem Kriegsbeginn zwischen dem Iran und den USA haben sich die gemeldeten Vorfälle fast verdoppelt. Auch rund um den Eurovision Song Contest war die Anzahl hoch. Die Bundesregierung steckt im nächsten Jahr 500 Millionen Euro in die Sanierungsoffensive. Weg von Öl und Gas hin zu umweltfreundlicheren Heizsystemen ist eines der Ziele. Für den Heizungstausch gibt es etwa bis zu 5.000 Euro Förderung. Geld bekommt man auch, wenn man das Haus thermisch saniert oder neue Fenster einbaut. Die maximale Förderquote wurde aber von 30 auf etwa 20% gesenkt. So sollen möglichst viele Menschen etwas davon haben, heißt es. Ab dem 2. November kann man Anträge stellen. Kehrtwende in den USA. Es wird keine Live-Übertragung der Hinrichtung des Attentäters von Fort Hood geben. Nach einer Welle heftiger Kritik hat US-Präsident Donald Trump die Pläne dafür zurückgenommen. Der Attentäter soll am 3. Dezember durch ein Erschießungskommando hingerichtet werden. Er hat 2009 auf einem US-Militärstützpunkt 13 Menschen erschossen. Online-Banking ist in Österreich längst Alltag geworden. 88% nutzen dafür eine Banking-App am Smartphone. Gleichzeitig machen sich viele auch Sorgen wegen Internetbetrugs. Und das ist auch berechtigt. Laut einer Studie der Bank 99 ist fast jeder Vierte schon einmal Opfer von Betrug im Internet geworden. Experten raten deshalb, bei Überweisungen besonders vorsichtig zu sein und sich nicht unter Druck setzen zu lassen.
24: Und damit ab auf die Tiroler Straßen. Der U1 Verkehrsservice, 7:03. Eine Meldung habe ich für Sie von der A13 Brenner Autobahn. Fahrt Richtung Bozen bei Innsbruck-Wilden. Da gibt es eine Baustelle und zwar dauert die bis 6. November. Fahren Sie vorsichtig in diesem Bereich. Ansonsten ist uns nichts gemeldet worden. Gute Fahrt. Die Nacht, die verläuft heute zeitweise klar, nur stellenweise bilden sich Nebel und Hochnebel, etwa im Unterland. Die Temperaturen, die sinken meistens auf 8 bis 3 Grad. In höheren Tälern kann es auch noch ein bisschen kälter werden, zum Beispiel im Defreckental in Osttirol. Die aktuellen Temperaturen in Uderns und Reute messen wir derzeit 12 Grad, in Zirl hat es 14 und in Abfaltersbach in Osttirol hat es 8 Grad. Morgen braucht man dann in der Früh vor allem die Sonnenbrille, der Nebel und Hochnebel lichten sich nämlich bald und um die Mittagszeit kommen dann vor allem am Berg Wolken dazu. Im Laufe des Nachmittags werden die dann auch generell immer mehr. Die Temperaturen pendeln sich dann zwischen 17 und 23 Grad ein morgen am Freitag.
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24: 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Das war's von mir. Ich sag pfiat euch, Anna-Maria Rödig wünscht Ihnen einen wunderschönen Donnerstagabend. Ich sag noch einmal vielen Dank für alle, die angerufen haben heute in der U1 Wunsch-Hotline. Ja, und weil wir natürlich wieder nicht alle Wünsche Platz gehabt haben, gibt's jetzt in der Stunde noch den ein oder anderen Wunsch, den wir noch erfüllen dürfen. Ich sag, ja, machen Sie's fein, machen Sie's gut. Wir hören uns dann morgen wieder. Selbe Zeit, selber Ort, oder wie man so schön sagt. In der Früh wecken Sie dann wieder Fabian Strickner gemeinsam mit Florian Pirnbacher. Und damit wunderschönen Abend und welchen Musiktitel dürfen wir noch spielen?
27: Ja, hallo, also, und ich wünsche Ihnen einen schönen guten Abend, da ist die Gretti. Grüß, den Kolben ja dann. Heute hätte ich gern von Zillertal Gipfelwind das nette Stück schmissig durchs Zillertal. Ich danke dir und pfiat euch.
24: Sehr, sehr gerne. Schönen Abend.

Hallo, liebes U1-Team, da ist die Romana aus Oberösterreich, seit 40 Jahren großer Zillertal-Fan und ich tät mir wünschen für meinen Hansi Sweet September von Tony Christie. Danke und eine gute Zeit.

0: Hallo U1, da ist die Lisi aus Fieberbrunn in der Nähe von Mittermoos. Möchte liebe Grüße zum Moserbauern Familie Lindner in St. Johann im Winkel schicken. Und was ich nur sagen möchte, das war, und es möge die Zeit Wunden heilen. Alles Gute für die Zukunft. Mein Musikwunsch für die Familie Lindner wäre die Zillertaler Manda mit Leib und Seel ein Bauer. Bitte, danke, für dich.
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Hallo U1, du sprichst die Helma Purceller aus Milders, Neustift. Und ich hätte gern das Lied, Annemarie, für Kreuzjuchduo, das kleine Kreuz. Danke und einen schönen Abend.

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18: Hallo, da ist der Cola Hans. Ich darf mir ein Stückchen wünschen von Alma aufgefangen, die Gelebrücke.

Hallo U1, das ist der Franz aus Steyr in Oberösterreich. Ich hätte bitte einen Plattenwunsch für heute. Vielleicht könnt ihr mal spielen von Sepp Martelschweiger und sein Quintett UK. Spiel ein Lied, mein Musikant. Dankeschön und ihr seid ein wirklich super.

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1: Mit Christina Adler. Die FPÖ hat von der Dreierkoalition genug und hat im Nationalrat einen Misstrauensantrag gegen die Bundesregierung eingebracht, ist damit aber gescheitert. Denn nur die Freiheitlichen selbst haben für ihre eigene Initiative gestimmt. FPÖ-Chef Herbert Kickl hat der Dreierkoalition Stillstand und Unfähigkeit vorgeworfen und Neuwahlen gefordert. Die Koalition hat die Kritik zurückgewiesen und auf ihre bisherigen Erfolge verwiesen. Auch die Grünen üben Kritik an der Regierung, haben den Misstrauensantrag aber nicht unterstützt. Die Zahl der antisemitischen Vorfälle in Österreich bleibt hoch. Insgesamt haben Betroffene heuer im ersten Halbjahr 670 Vorfälle gemeldet. Das sind über 100 Fälle im Monat, informiert die Antisemitismusstelle Wien. Darunter waren 12 körperliche Angriffe und 18 Bedrohungen. Die israelitische Kultusgemeinde Wien fordert deshalb weiterhin konsequente Maßnahmen gegen Antisemitismus. Tag 1 nach dem EU-Gipfel in Brüssel und die Fronten sind weiter verhärtet, vor allem beim EU-Budget. Laut dem Vorschlag der irischen Präsidentschaft soll das Gesamtvolumen von 2 auf rund 1,8 Billionen Euro sinken. Das ist aber immer noch viel zu hoch, sagt Bundeskanzler Stocker heute. Er fordert im Namen der Gruppe der Nettozahler einen neuen Vorschlag. Bis Ende des Jahres sollen sich die Länder dann auf das Budget für 2028 bis 2034 einigen. In Wien sind so viele Unternehmen gegründet worden wie noch nie in einem ersten Halbjahr. Von Jänner bis Juni sind mehr als 6.100 neue Firmen dazugekommen. Das sind um 8,5% mehr als im Vorjahr. Kommt heute von der Wiener Wirtschaftskammer. Österreichweit ist die Zahl der Neugründungen nicht so stark gestiegen, aber immerhin um 2,8%. Die meisten neuen Firmen sind in Donaustadt, gefolgt von Favoriten und Floridsdorf, dazugekommen.
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In Brüssel steht ein Doofbräuhaus. 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